0: War verboten, im Netz aber trotzdem bestellbar.
1: Wolfgang Kubicki wird wohl neuer FDP-Chef. Sein Konkurrent Henning Höhne aus NRW will beim Parteitag Ende des Monats nun doch nicht für den Vorsitz kandidieren. Die FDP war letztes Jahr aus dem Bundestag und zwei Landtagen geflogen. Daraufhin hatte der bisherige FDP-Chef Christian Dürr hingeschmissen. Manuel Neuer hängt beim FC Bayern noch ein Jahr ran. Der Kapitän hat nach wochenlangen Verhandlungen seinen Vertrag bis Juni kommenden Jahres verlängert. Das hat der Verein jetzt auch offiziell bestätigt. Neuer steht bereits seit 2011 beim Rekordmeister im Tor.
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1: Im Studio Cornelius Dreger. Bundeskanzler Friedrich Merz übt Selbstkritik. Er gibt zu, dass er die Menschen in Deutschland mit seiner Politik nicht richtig erreicht. Philipp Rösler berichtet.
2: Beim Katholikentag in Würzburg hat Merz offen über seine Schwächen gesprochen. Er fragt sich selbst, warum es ihm nicht gelingt, die Leute zu überzeugen und emotional mitzunehmen. Seine Kommunikation müsse er verbessern, so der Kanzler. Zum Dauerstreit in der schwarz-roten Koalition sagt Merz, Streit gehöre zur Demokratie. Aktuell werde aber zu viel gestritten und zu wenig erreicht. Union und SPD müssten beweisen, dass sie Probleme lösen können.
1: Die Pflegereform von Gesundheitsministerin Wagen lässt weiter auf sich warten. Laut Funke-Zeitungen soll die Reform nun erst Ende des Monats ins Kabinett. Aus der Pflegebranche kommt Kritik. Es brauche schnell Planungssicherheit, um die Versorgung zu sichern, heißt es vom Unternehmerverband VDAB. Hat die Rettungsaktion für den gestrandeten Ostseewal am Ende doch nichts gebracht? Vor der dänischen Insel Anholt ist ein toter Buckelwal entdeckt worden. Mehr von Nanju Kuhlmann.
3: Die dänischen Behörden gehen davon aus, dass es sich um ein und dasselbe Tier handelt. Gesichert ist das aber noch nicht. Jetzt sollen Proben genommen und dann auch Experten in Deutschland zur Verfügung gestellt werden. Seit März war ein junger Buckelwal mehrfach an der deutschen Küste gestrandet. Eine private Initiative hatte ihn schließlich in den Skagerrak transportiert und dort freigelassen. Experten hatten die Aktion kritisiert, weil der Wal ihrer Meinung nach schon zu geschwächt war.
1: Die Weltgesundheitsorganisation schlägt Alarm wegen Nikotinbeuteln. Die werden zwischen Lippe und Zahnfleisch geklemmt, schmecken süß und machen schnell süchtig. Vor allem bei jungen Leuten sind die Beutel beliebt, so die WHO. Zwar sind sie in Deutschland verboten, im Netz aber trotzdem bestellbar. Abstiegsfinale am letzten Spieltag in der Fußball-Bundesliga. Wolfsburg, Heidenheim und St. Pauli haben jeweils 26 Punkte und kämpfen um den Relegationsplatz. Ja, und dabei kommt es auch noch zum direkten Duell zwischen St. Pauli und Wolfsburg. Oben in der Tabelle wollen Stuttgart, Hoffenheim und Leverkusen den letzten Champions League-Platz.
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1: Im Studio Cornelius Dreger. Schönen guten Morgen. Kanzler Merz hat zugegeben, dass es in seiner Regierung gerade nicht rund läuft. Beim Katholikentag in Würzburg sagte der CDU-Chef, die schwarz-rote Koalition streite vielleicht zu viel und liefere zu wenig. Streit gehöre zwar zur Demokratie, müsse aber auch zu Ergebnissen führen. Auch seine Kommunikation müsse er verbessern, so Merz.
2: Ich beschäftige mich in den letzten Wochen mit immer größerer Intensität mit der Frage, woran liegt das, dass es mir offensichtlich nicht gelingt, die Menschen im Lande hinreichend auch zu überzeugen, dass der Weg, den wir versuchen in der Regierung einzuschlagen, den ich versuche einzuschlagen, der richtige ist und die Bevölkerung mitgeht.
1: Die Pflegereform verzögert sich offenbar. Laut Funke-Zeitungen will Gesundheitsministerin Wagen den Gesetzentwurf erst Ende des Monats ins Kabinett bringen. Dann wird's eng mit einer Verabschiedung vor der Sommerpause, befürchtet die Pflegebranche, die laut Unternehmerverband dringend auf Entscheidungen wartet. Die Weltgesundheitsorganisation schlägt wegen eines neuen Lifestyle-Produkts Alarm. Es geht um sogenannte Nikotinbeutel, die offenbar extrem schnell süchtig machen. Mehr von Nanju Kuhlmann.
3: Die Beutel werden zwischen Oberlippe und Zahnfleisch gesteckt, schmecken meist süß und enthalten das Nervengift Nikotin. Die WHO warnt, der Markt wächst rasant. Im vergangenen Jahr lag der Umsatz damit schon bei knapp 6 Milliarden Euro. Vor allem junge Leute haben die Tabakkonzerne dabei im Visier. Sie werben aggressiv über Social Media und Influencer. In Deutschland sind die Beutel zwar verboten, im Netz aber trotzdem bestellbar.
1: Wolfgang Kubicki wird wohl neuer FDP-Chef. Sein Konkurrent Henning Höhne aus NRW will beim Parteitag Ende des Monats nun doch nicht für den Vorsitz kandidieren. Die FDP war letztes Jahr aus dem Bundestag und zwei Landtagen geflogen. Daraufhin hatte der bisherige FDP-Chef Christian Dürr hingeschmissen. Deutschland ist mit einer Niederlage in die Eishockey-WM gestartet. Das Team von Bundestrainer Harold Kreis unterlag Finnland mit 1:3. Am Sonntag trifft die DEB-Auswahl im zweiten Vorrundenspiel auf Lettland.
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1: Im Studio Cornelius Dreger. Schönen guten Morgen. Die Pflegereform kommt möglicherweise nicht so schnell wie geplant. Das befürchtet der Pflegeunternehmerverband VDAB in den Funke-Zeitungen. Laut dem Bericht kommt der Gesetzentwurf von Gesundheitsministerin Wagen erst Ende des Monats ins Kabinett, mindestens eine Woche später als angedacht. Und dann wird's eng mit einer Verabschiedung vor der Sommerpause, heißt es vom Verband. Die Pflegebranche brauche aber schnell Planungssicherheit, um die Versorgung zu sichern. Kanzler Friedrich Merz gibt sich selbstkritisch. Er erreiche die Menschen mit seiner Politik oft nicht richtig und müsse besser kommunizieren, sagt er auf dem Katholikentag in Würzburg. Auch den Streit in der schwarz-roten Koalition sieht Merz kritisch. Man streite vielleicht zu viel und liefere zu wenig. Die Weltgesundheitsorganisation schlägt Alarm wegen Nikotinbeuteln. Die werden zwischen Lippe und Zahnfleisch geklemmt, schmecken süß und machen schnell süchtig. Vor allem bei jungen Leuten sind die Beutel beliebt, so die WHO. Zwar sind sie in Deutschland verboten, im Netz aber trotzdem bestellbar. Pyrotechnik, Windmaschine und alles, was der Kostümfundus so hergibt. Heute findet wieder der Eurovision Song Contest statt. Im Finale treten 25 Länder an. Großer Favorit ist Finnland mit dem dramatischen Gesangs- und Geigenduo. Für Deutschland ist Sarah Engels mit Feier dabei. Countdown-Show-Moderatorin Barbara Schöneberger ist trotz der schlechten Wettquoten guter Dinge und sagte uns:
2: Die ist halt super bühnengeübt. Also das gefällt mir bei der Sarah, dass du merkst, dass sie halt auch schon auf 1000 Bühnen gestanden ist. Die wird sich mit Sicherheit, das weiß ich aus sicherer Quelle, eine geile Klamotte besorgen. Und dann wird es, glaube ich, ein energiegeladener internationaler Auftritt.
1: Abstiegsfinale am letzten Spieltag in der Fußball-Bundesliga. Wolfsburg, Heidenheim und St. Pauli haben jeweils 26 Punkte und kämpfen um den Relegationsplatz. Ja, und dabei kommt es auch noch zum direkten Duell zwischen St. Pauli und Wolfsburg. Oben in der Tabelle wollen Stuttgart, Hoffenheim und Leverkusen den letzten Champions League-Platz.
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1: Im Studio Finn Riebe, sei freundlich. Schönen guten Morgen. Die Pflegereform von Bundesgesundheitsministerin Wagen lässt weiter auf sich warten. Laut Funke-Zeitungen soll die Reform Ende des Monats ins Kabinett. Einzelheiten von Cornelius Dreger.
2: Das wäre mindestens eine Woche später als geplant. Und die Pflegebranche befürchtet, dass das zu weiteren Verzögerungen führt. Mit einer Verabschiedung vor der Sommerpause wird es dann eng, sagt der Chef des Pflegeunternehmerverbands VDAB. Dabei brauche die Branche nun schnell Planungssicherheit, um die Versorgung zu sichern. Insbesondere für Pflegeheime werde es immer schwieriger, das personell und wirtschaftlich zu stemmen, während die Kosten für Pflegebedürftige und Sozialhilfeträger immer weiter steigen.
1: Die Weltgesundheitsorganisation schlägt Alarm wegen Nikotinbeuteln. Die werden zwischen Lippe und Zahnfleisch geklemmt, schmecken süß und machen schnell süchtig. Vor allem bei jungen Leuten sind die Beutel beliebt, so die WHO. Zwar sind sie in Deutschland verboten, im Netz aber trotzdem bestellbar. Wolfgang Kubicki wird wohl neuer FDP-Chef. Sein Konkurrent Henning Höhne aus NRW will beim Parteitag Ende des Monats nun doch nicht für den Vorsitz kandidieren. Die FDP war letztes Jahr aus dem Bundestag und zwei Landtagen geflogen. Daraufhin hatte der bisherige FDP-Chef Christian Dürr hingeschmissen. In Wien findet heute wieder die größte Musikshow der Welt statt. Am Abend steigt das ESC-Finale. Für Deutschland tritt Sarah Engels mit dem Song Fire an, der bei den Buchmachern aber nicht so hoch im Kurs steht. Countdown-Show-Moderatorin Barbara Schöneberger sagte uns zum deutschen Beitrag.
3: Gut, sage ich nur gut. Ich glaube, das ist ein guter Song. Allerdings, wer meine Interviews der letzten Jahre gehört hat, das habe ich jedes Jahr gesagt. Fire ist so ein, ja, das ist wirklich ein europäisch oder internationaler guter Popsong. Die kann singen. Und vor allem, was mir bei der Sarah gefällt, die ist so ein Turnierpferdchen. Die ist auch nicht so leicht umzuwerfen.
1: Favorit ist in diesem Jahr Finnland. Abstiegsfinale am letzten Spieltag in der Fußball-Bundesliga. Wolfsburg, Heidenheim und St. Pauli haben jeweils 26 Punkte und kämpfen um den Relegationsplatz. Dabei kommt es auch noch zum direkten Duell zwischen St. Pauli und Wolfsburg. Oben in der Tabelle wollen Stuttgart, Hoffenheim und Leverkusen den letzten Champions-League-Platz.
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4: Leda Bernauer hier, es ist 6.02 Uhr, haben Sie einen wunderschönen Start rein ins Wochenende. Jetzt mit Musik von Nico Santos, der ja übrigens auch bei unserer großen Inselradio-Geburtstagsparty auftreten wird am 1. August. Da gibt's die Tickets jetzt online auf inselradio.com. Und Sie hören Nico Santos jetzt bei uns mit Human Being.

0: Es ist 6.08 Uhr. Guten Morgen.
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0: Unser Frühaufsteher-Bonus heute kommt von Eros Ramazzotti, von dem wir alle doch mindestens einen Song kennen, weil er ja auch schon so lange im Musikbusiness unterwegs ist, Eros Ramazzotti. Als er noch jung war, wollte er übrigens unbedingt an ein musikalisches Konservatorium, ist dann aber an der Aufnahmeprüfung gescheitert. Dann hat er angefangen, eine Ausbildung in der Buchhaltung zu machen, hat aber ziemlich schnell gemerkt, dass es das nicht ist und hat sich dann wirklich Hals über Kopf reingestürzt in die Musikkarriere. Hat alles gegeben dafür, dass er damit sein Geld verdienen kann, dass er von der Musik leben kann, und hat er ja geschafft, wie wir alle wissen, weil wir ja alle Songs von Eros Ramazzotti kennen. Und Attimo di Pace ist ein Song aus dem Anfang der 2000er. Unser Frühaufsteher-Bonus heute.

Aufwachen um 6.17 Uhr, feststellen, dass Samstag ist, sich kurz freuen und sich nochmal umdrehen. Hier ist das Inselradio. Starten Sie gut rein ins Wochenende. Jetzt mit Lost Frequencies. Back to you.

0: 26, tollen Start rein ins Wochenende. Hier ist das Inselradio. Vielleicht stehen Sie gerade noch mit ein bisschen müden kleinen Äuglein am Küchentisch, schenken sich einen Kaffee ein. Damit die Äuglein gleich ein bisschen wacher werden, gibt's von uns Musik von Bellini. Samba de Janeiro hören Sie gleich bei uns beim Inselradio noch vor 6:30.
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0: 6.28 Uhr.
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0: Zwei Kreuzfahrtschiffe sind heute im Hafen von Palma, die Marella Explorer und die Aida Cosma. Und die Aida Cosma, die war ja in der vergangenen Wintersaison in den Gewässern rund um die Kanaren unterwegs. Jetzt aber im Sommer macht die Aida Cosma Mittelmeerkreuzfahrten, wird also des Öfteren jetzt in den kommenden Monaten im Hafen von Palma sein. Und sowohl die Aida Cosma als auch die Marella Explorer bleiben heute den ganzen Tag über im Hafen von Palma, bevor beide dann weiterfahren.
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0: 6:38 Uhr, wunderschönen Start heute rein in den Samstag. Hier ist das Inselradio und gleich gibt's bei uns Musik von Cat Burns. Und Cat Burns hat sich auf der meiner Meinung nach schwersten Bühne der Welt schon bewiesen, bevor sie bekannt geworden ist mit ihrer Musik, nämlich auf der Straße. Hat als Straßenmusikerin in London gespielt und jetzt heutzutage spielt sie natürlich in ganz großen Hallen, ist total berühmt geworden mit ihrer Musik. Sie hören sie gleich bei uns mit Know That You're Not Alone noch vor 7.
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0: 6.50 Uhr, guten Morgen.
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0: Die Zahl des Morgens ist die 17. 17 Tonnen. Das ist nämlich die erwartete Erntemenge, was Aprikosen angeht in diesem Jahr hier auf der Insel. Die Aprikosenernte ist gerade gestartet, vor allem rund um Poreres. Das ist ja die Aprikosenhauptstadt hier auf der Insel. Und Aprikosen sind ja wirklich was so Fantastisches, wo hier in der mallorquinischen Küche wirklich so leckere Sachen mitgemacht werden. Mein persönlicher Favorit, Aprikosenmarmelade sowieso, aber Coca de Albericoque, das ist Aprikosenkuchen, finden Sie in ganz vielen Bäckereien, vor allem jetzt dann wieder hier auf der Insel und das schmeckt wirklich fantastisch. Lieblingskuchen hier auf der Insel neben dem Mandelkuchen für mich. Noch mehr zur Aprikosenernte, die jetzt auf der Insel läuft aktuell, hören Sie dann natürlich auch heute bei uns in den Inselradio Lokalnachrichten. Das nächste Mal um 7:30 Uhr.

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1: Oh, ist ganz schön frisch heute Morgen bei Ihnen in Deutschland. Mit Temperaturen um die 5 Grad in Leipzig zum Beispiel. Aber immerhin, hier ist der Himmel fast wolkenlos jetzt in der Früh. Genauso in Berlin bei 7 Grad, Hamburg bisschen grauer, bei 7 Grad allerdings trocken. Düsseldorf sind es 6 Grad heute Morgen, auch hier mit ein paar Wolken am Himmel. Und in Stuttgart nochmal 6 Grad, ebenso in München. Ziemlich grau, da kann es auch mal regnen. Genauso in Frankfurt bei 7 Grad. In der Schweiz heute Morgen auch eher durchwachsen, oft bedeckt, kann auch mal regnen. 6 Grad messen wir in Zürich und in Österreich. Da wirklich ziemlich nass, gibt sogar Schnee in den höheren Lagen. In Wien heute Morgen Regen bei 10 Grad. Dann schauen wir noch nach Amsterdam. Da gibt es einen Mix aus Sonne und Wolken bei 5 Grad. Und in Athen ebenfalls Sonne, Wolken zum Start in den Tag bei 18 Grad inzwischen schon.
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1: Jetzt werden Sie überrascht sein in Deutschland, aber hier auf der Insel ist es heute Morgen, was die Temperaturen angeht, gar nicht so anders wie bei Ihnen. Wir messen zum Beispiel in Manacor heute Morgen 7 Grad und in Palma 9 Grad. Das ist also wirklich verhältnismäßig frisch jetzt in der Früh. Tagsüber, da wird es dann richtig mild heute mit einer Top-Temperatur von 22 Grad wieder. Und auch wenn jetzt am Morgen sich noch hier und da ein paar dickere Wolken halten, es wird dann tagsüber auch wirklich sehr sonnig mit bis zu 13 Sonnenstunden. Allerdings, nachdem es ja in der vergangenen Nacht schon Gewitter und Regen gab, ist es auch heute nicht ganz ausgeschlossen, dass es mal ein paar dickere Wolken gibt und es auch örtlich regnet. Die Regenwahrscheinlichkeit liegt bei 20%, sagt der spanische Wetterdienst. Und noch schnell ein Blick auf den Inselradio-Wettertrend. Morgen am Sonntag wird es auch nochmal sonnig mit ein paar Wolken hier und da und bis zu 24 Grad morgen.
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1: Im Studio Finn Riebe, sei freundlieb. Schönen guten Morgen. SPD-Fraktionschef Miersch hält nichts von einer langfristigen Verlängerung des Tankrabatts. Er sagte der Augsburger Allgemein, klar, Sprit soll bezahlbar bleiben, aber die Gießkanne sei keine Dauerlösung. Wegen der unsicheren Lage im Nahen Osten und möglicher Folgen für die Ölpreise fordert Miersch gezieltere Hilfen. Statt Tankrabatt bringt der SPD-Mann deshalb eine Steuerreform ins Spiel, die insbesondere den unteren und mittleren Einkommen mehr Luft verschaffe als kurzfristige Prämien. Die Pflegereform kommt möglicherweise nicht so schnell wie geplant. Das befürchtet der Pflegeunternehmerverband VDAB in den Funke-Zeitungen. Laut dem Bericht kommt der Gesetzentwurf von Bundesgesundheitsministerin Waken erst Ende des Monats ins Kabinett, mindestens eine Woche später als angedacht. Und dann wird's eng mit einer Verabschiedung vor der Sommerpause, heißt es vom Verband. Die Pflegebranche brauche aber schnell Planungssicherheit, um die Versorgung zu sichern. Israel und der Libanon haben sich auf eine Verlängerung der Waffenruhe um 45 Tage geeinigt. Das haben beide Seiten bestätigt. Die Waffenruhe wäre morgen abgelaufen. Ungeachtet dessen gehen die heftigen Kämpfe zwischen der israelischen Armee und der Hisbollah-Miliz weiter. Am letzten Spieltag der Fußball-Bundesliga wird es heute vor allem unten in der Tabelle spannend. Wolfsburg, Heidenheim und St. Pauli kämpfen um den Relegationsplatz, Philipp Nützig.
2: Ja, und wie? Alle drei Teams haben 26 Punkte. Und St. Pauli und Wolfsburg spielen auch noch gegeneinander. Lachender Dritter könnte Heidenheim bei einem Sieg gegen Mainz werden, wenn die anderen unentschieden spielen. Weiter oben in der Tabelle geht's ums internationale Geschäft. Stuttgart, Hoffenheim und Leverkusen wollen den letzten Champions-League-Platz. Freiburg, Frankfurt und Augsburg kämpfen um die Conference-League-Quali.
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3: Tollen Start rein ins Wochenende. Ich bin Lena Bernauer. Es ist 7.02 Uhr. Wunderschönen guten Morgen. Und ich schaue hier gerade aus dem Studiofenster raus. Ganz fantastisch, da hinten am Horizont ist alles orange-golden eingefärbt von der aufgehenden Sonne in Palma. Also wirklich sowas von fantastisch sieht das heute Morgen aus. Und bei Ihnen? Wo sind Sie denn so früh schon wach und hören das Inselradio? Hier auf der Insel vielleicht, Poyenza oder Calador? In Deutschland, Köln oder Rosenheim? Oder vielleicht Schweiz oder Österreich? Salzburg, Bülach? WhatsApp ins Studio zu uns an die 683-500-100. Und dann schauen wir mal, wo Sie denn schon überall dabei sind in unserem Wochenend-Frühaufsteher-Club hier beim Inselradio.
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0: Michelle und Solto eben im Inselradio um 7.08 Uhr. Schönen guten Morgen. Das war Jamaican Bam Bam. Und ich hoffe, dieser Song war eine richtig gute Motivation zum Joggen für Inselradio-Hörer Fritz, der sich nämlich gerade gemeldet hat an die Studio-WhatsApp 683-500-100. Ich wollte ja gerade wissen, wo Sie uns heute Morgen schon hören. Und Fritz hat sich eben gemeldet und schreibt: Guten Morgen, Inselradio-Team. Ich jogge wie immer mit Inselradio in den Ohren durch den Nebel in Forchheim, Deutschland. Viele Grüße. Und ein Foto hat er auch noch mitgeschickt, das ist wirklich sehr, sehr nebelig da. Aber schon richtig fleißig heute Morgen, Fritz. Und außerdem haben sich gemeldet Moni und Patrick aus Offenburg. Schreiben auch, wir sind schon dabei heute Morgen. Heute ist Pflanzenpflege auf der Terrasse angesagt und etwas Büroarbeit. Also auch hier schon ein ganz fleißiger Start rein ins Wochenende. Und Gitta aus Jukmajor hat sich auch gemeldet heute Morgen. Und Gitta hat wirklich einen ganz fantastischen Start rein ins Wochenende. Da werde ich fast ein bisschen neidisch hier im Studio.
1: Ich bin mit einem Café auf meinem Dach, mit Blick auf Seis Bruges und Randa. Und fantastisch. Barfuß, schöne kühle Füße, oben eine Jacke an. Und einfach klasse heute Morgen. Tschüss und einen schönen Tag.

0: Was Shakira vor 25 Jahren schon geschafft hat, das schaffen auch Kaigo und Ava Max. Whenever, Wherever war ja ein wahnsinnig erfolgreicher Song von Shakira Anfang der 2000er. Und Kaigo und Ava Max haben da ihre ganz eigene, ganz neue Version draus gemacht. Whatever, hören Sie gleich bei uns noch vor 7:30 zum Start rein ins Wochenende. Hier ist das Inselradio um 7:17 Uhr.
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0: 7:27 Uhr, ganz genau, wunderschönen Start rein ins Wochenende. Hier ist das Inselradio und jetzt ist wirklich die Zeit des Endspurts für die ganzen Sportveranstaltungen auf der Insel. Bald ist nämlich zu heiß, um diese ganzen Sportveranstaltungen zu machen, deshalb gibt es jetzt noch einige. Und die sind natürlich auch oft verbunden mit Straßensperrungen. Wo es jetzt am Wochenende Verkehrseinschränkungen gibt, das ist gleich Thema in den Inselradio Lokalnachrichten. Heute mit Katrin Wagener nach Marlon Rudett und New Age.
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0: Es ist 7:30.
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2: Im Studio Katrin Wagener. Schönen guten Morgen. In Palma kommt es am Wochenende wegen mehrerer Sportveranstaltungen zu Verkehrsbehinderungen. Heute betrifft das zwischen 18 und 21 Uhr die Gegend um Sain Dioteria wegen eines Straßenlaufs. Morgen müssen Autofahrer mit mehreren Sperrungen und Umleitungen rechnen. Wegen einer Motorradrundfahrt ist der Paseo Marittimo zwischen 6 und 11 Uhr betroffen. In Fahrtrichtung Portopi wird man über die Avenidas umgeleitet. Der Verkehr aus der Innenstadt wird auf die Flughafenautobahn geleitet. Zusätzliche Einschränkungen gibt es morgen wegen eines Sportwettbewerbs der spanischen Streitkräfte. Die Teilnehmer laufen dabei verschiedene Strecken durch Palma, unter anderem durch den Beiwerwald. Im Krankenhaus von Manacor kann an diesem Wochenende immer mal wieder der Strom ausfallen. Grund dafür sind Bauarbeiten im Krankenhaus. Dabei wird die Stromversorgung Schritt für Schritt auf eine neue Anlage umgestellt. Die Arbeiten gehören zum großen Ausbau des Krankenhauses. Insgesamt sind dafür 59 Millionen Euro eingeplant. In Poreres hat die Aprikosenernte in diesem Jahr rund 10 Tage früher als normalerweise begonnen. Grund dafür sind die Regenfälle der vergangenen Monate. Die Landwirte rechnen mit einer Ernte von bis zu 17 Tonnen, also mehr als im vergangenen Jahr. Die Bauern sprechen von einer sehr guten Qualität, weil Sonne und Feuchtigkeit in diesem Frühjahr gut zusammengepasst haben. Das Kilo kostet aktuell rund 5,20 Euro. Besonders gefragt sind die traditionellen Aprikosen aus Poreres.
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2: Bis zu 13 Sonnenstunden meldet uns heute der spanische Wetterdienst. Nur ab und zu schieben sich mal ein paar Wolken vor die Sonne. Örtlich sind auch Schauer möglich bei einer Regenwahrscheinlichkeit von 20%. Und die Top-Temperatur geht noch hoch auf bis zu 22 Grad.
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3: Herausgegeben vom spanischen Wetterdienst AEMET für die Küsten Mallorcas. Rund um Mallorca wechselnde Winde, im Tagesverlauf meist schwach bis mäßig. Die See ist meist leicht bewegt, im Westen und Süden zeitweise grob, dazu Dünung aus Nord bis Nordwest oder West mit 1 bis 2 Metern. Und die Temperatur des Mittelmeers rund um Mallorca liegt aktuell im Schnitt bei 19 Grad.
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3: 7.33 Uhr ist es, Tollstart. Rein ins Wochenende, ist ja noch recht früh dafür, dass es Samstag ist. Aber Sie sind schon wach, wie ich hier sehe, in unserem Studio-WhatsApp-Eingang 683-500-100. Thomas hat sich gemeldet, hat geschrieben: Guten Morgen, ihr Lieben. Seit 2 Stunden bin ich schon in der Schreinerwerkstatt am Arbeiten in Son Castello. Liebe Grüße. Thomas aber wirklich schon richtiger Frühaufsteher heute und richtig fleißig. Und Klaus und Bianca haben sich auch gemeldet an die Studio-WhatsApp mit einem fantastischen Foto, direkt vom Meer, wo es gerade dämmert und hell wird.
4: Guten Morgen, liebes Inselradio-Team. Liebe Grüße aus Colonia de San Jordi. Wir machen uns gerade startklar, denn gleich geht's mit dem Rad zum Kloster Cura auf dem Randa. Wir wünschen allen einen fantastischen sonnigen Samstag.

0: 7:41 Uhr, wunderschön, start heute rein ins Wochenende. Hier ist das Inselradio gleich mit einem Song. Wenn Sie da jetzt gerade die Rollläden hochziehen oder die Fensterläden aufmachen hier auf der Insel, gucken raus und sehen, wie es gerade hell ist und dann hören Sie diesen Song. Da sind Sie doch gleich ein bisschen wacher und freuen sich so richtig aufs Wochenende. Juanes ist das. Hören Sie gleich bei uns mit Nada Valgo Sinto Amor. Noch vor 8 bei uns beim Inselradio.
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0: Wunderschönen guten Morgen. Es ist 7.50 Uhr. Hier ist das Inselradio. Und wenn Sie heute früh vor die Haustür gegangen sind hier auf der Insel, dann haben Sie sich wahrscheinlich gedacht,
1: oh, das ist aber ganz schön kalt.
0: Tatsächlich hatten wir hier auf der Insel heute früh ähnliche Temperaturen wie Sie in Deutschland. Der spanische Wetterdienst hat jetzt gerade eben die Tiefstwerte der vergangenen Nacht veröffentlicht. Campos 4 Grad. In Juk 6 Grad, Binissalem ebenfalls 6 Grad, genauso in Palma. Also das war heute Morgen auf jeden Fall nochmal Zeit für die etwas dickere Jacke. Wie es jetzt heute tagsüber wird, nachdem es ja in der vergangenen Nacht auch nochmal ordentlich gewittert hat, gerade Calamioa oder Sonservera, Calviá, kam sogar Hagel runter. Was jetzt am Wochenende wettertechnisch ansteht, das schauen wir uns gleich nochmal ganz ausführlich an, und zwar im Wetter um kurz vor 8 nach Musik von Juanes und noch davor Selena Gomez und Marshmallow Wolves.

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1: Es ist ein bisschen grauer heute Morgen in der Mitte und im Süden von Deutschland. Da hängen teils noch etwas dickere Wolken, wie in München bei 6 Grad, in Stuttgart bei 7 Grad oder auch in Frankfurt bei 8 Grad. Da kann es auch am ehesten noch ein bisschen regnen. Etwas freundlicher ist dann auf jeden Fall schon in Düsseldorf bei 6 Grad. Da schafft es die Sonne ganz gut durch. Genauso in Leipzig und Berlin, da sogar wolkenloser Himmel bei jeweils 9 Grad. Und in Hamburg etwas bedeckter bei 8 Grad, aber im Moment trocken. In Österreich, da sehr wechselhafter Start rein in den Tag. Es ist oft grau, dann auch mal regnerisch wie in Wien bei 10 Grad und in den höheren Lagen ist auch Schnee möglich. In der Schweiz heute Morgen teils sonnig wie in Zürich bei 6 Grad, gibt aber auch ein paar Ecken, da ist es deutlich nasser. Wir schauen noch nach Paris, da sind es 8 Grad jetzt in der Früh mit ein paar Wölkchen und in Rom regnet es bei 15 Grad.
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1: Haben Sie ja vielleicht gerade schon gehört, in der vergangenen Nacht gab es teils heftige Gewitter im Inselosten, Son Servera, Calamior, die Ecke und in Calvià und Palmanova, also eher im Südwesten, da hat es sogar gehagelt. Und jetzt ist davon gar nichts mehr zu bemerken. Es ist ein super freundlicher Start ins Wochenende auf der Insel, es gibt viel Sonne. In der Tramuntana hängen ein paar Wolken wie in Zoya bei 12 Grad, ansonsten aber sehr sonnig. Juckmajor sind es 10 Grad heute Morgen. Tagsüber gibt es bis zu 13 Sonnenstunden, das wird also wirklich sehr freundlich heute, wobei es auch heute tagsüber nicht ganz ausgeschlossen ist, dass es örtliche Schauer geben kann. Der spanische Wetterdienst meldet eine Regenwahrscheinlichkeit von 20%. Die Top-Temperatur liegt dann bei 22 Grad.

0: tagsüber und morgen am Sonntag, sagt der Inselradio-Wettertrend, wird's ganz ähnlich nochmal. Mit viel Sonne, paar Wolken und morgen am Sonntag sogar bis zu 24 Grad.
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2: Im Studio Finn Riebe, sei freundlich. Schönen guten Morgen. Eine Verlängerung des Tankrabatts kommt für SPD-Fraktionschef Miersch nicht in Frage. Klar, Sprit soll bezahlbar bleiben, aber die Gießkanne sei keine Dauerlösung, sagte er der Augsburger Allgemein. Lisa Schwarzkopf berichtet.
3: Wegen der unsicheren Lage im Nahen Osten und möglicher Folgen für den Ölpreis fordert der SPD-Mann gezieltere Hilfen. Statt eines Tankrabatts bringt er eine Steuerreform ins Spiel, die insbesondere den unteren und mittleren Einkommen mehr Luft verschaffe als kurzfristige Prämien. Miersch unterstrich erneut, dass im Gegenzug Spitzenverdiener mehr Last tragen müssten. Der Tankrabatt läuft Stand jetzt Ende Juni aus.
2: Die Pflegereform von Bundesgesundheitsministerin Wagen lässt weiter auf sich warten. Laut Funke-Zeitungen soll die Reform nun erst Ende des Monats ins Kabinett. Aus der Pflegebranche kommt Kritik. Es brauche schnell Planungssicherheit, um die Versorgung zu sichern, heißt es vom Unternehmerverband VDAB. Nach dem Zoff in letzter Zeit haben Kanzler Merz und US-Präsident Trump wieder miteinander telefoniert. Thema war der Iran-Krieg. Wie Merz mitteilte, sind sich beide einig, dass der Iran zurück an den Verhandlungstisch kommen und die Schifffahrtsroute, die Straße von Hormuz, wieder öffnen soll. Heute findet in Wien das Finale des diesjährigen Eurovision Song Contest statt. 25 Länder kämpfen um den Sieg. Die besten Karten hat laut den Buchmachern Finnland. Für Deutschland mit Sarah Engels und ihrem Song Fire sieht es eher nach den hinteren Plätzen aus. Wien richtet zum dritten Mal den ESC aus. Dazu sagte uns Barbara Schöneberger, die heute die Countdown-Show moderiert.
4: Wien kann alles. Wien ist eine offene Stadt, eine sehr demokratische Stadt, da kann jeder mitmachen irgendwie und deswegen ist es ein idealer Spielplatz für diese Geschichte.
2: In der Fußball-Bundesliga kommt es am letzten Spieltag zum großen Abstiegsfinale. Die Kellerkinder Wolfsburg, Heidenheim und St. Pauli sind punktgleich und hoffen alle auf den Rettungsanker Relegation. St. Pauli und Wolfsburg treffen dabei auch noch im direkten Duell aufeinander. Weiter oben in der Tabelle geht es ums internationale Geschäft. Stuttgart, Hoffenheim und Leverkusen wollen den letzten Champions League-Platz. Freiburg, Frankfurt und Augsburg kämpfen um die Conference League-Quali.
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0: 8:02 ist es, wunderschönen Start heute rein in den Samstag. Ich bin Lena Bernauer und in den Inselradio-Nachrichten ist heute Katrin Wagener.
5: Guten Morgen.
0: Und Katrin, du hast hier ein Zettelchen mitgebracht ins Studio.
5: Ja, der war gestern in meinem Einkaufswagen. Eine Einkaufsliste, aber nicht von mir. Und da habe ich gedacht, ich guck mal.
0: Also quasi was von der Person, die vor dir den Einkaufswagen hatte.
5: Ja, ich vermute mal. Aber man muss dazu sagen, also es sind wirklich nur Reinigungsmittel drauf. Vinagre de Limpieza, also Reinigungsessig. Antikal. Also irgendwas gegen Kalk. Dann Sifopato, das ist diese WC-Ente.
0: Ach, WC-Ente,
5: also Pato,
0: ja,
5: die
0: ja,
5: Ente.
0: Ja.
5: Ja, also nur so Zeug zum Saubermachen.
0: Ich glaube, ich weiß, was der Wochenendplan dieser Person war, und zwar Frühjahrsputz.
5: Ja, das glaube ich auch.

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1: 8:10 Uhr. Wunderschönen guten Morgen. Hier ist das Inselradio am Samstag. Wir haben ja gerade über einen Einkaufszettel gesprochen, den Katrin Wagener im Einkaufswagen gefunden hat. Vielleicht sind Sie jetzt gerade auch dabei, den Einkaufszettel zu schreiben. Dann vielleicht jetzt ganz kurz ein Päuschen machen, Stift weglegen und aufmerksam zuhören. Wir schauen jetzt erstmal, bevor es weitergeht, was der Tag heute so bringt.
2: 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Widder.
1: Bewegung und frische Eindrücke tun Ihnen heute besonders gut. Eine spontane Aktivität sorgt für neue Energie. Energiepegel 95.
2: Stier.
1: Nehmen Sie sich Zeit für Entspannung. Sie hatten in dieser Woche schon genug um die Ohren. Energiepegel 95.
2: Zwilling.
1: Ein geselliges Treffen sorgt für lebhafte Gespräche. Ihre Offenheit sorgt für gute Stimmung. Energiepegel 95.
2: Krebs.
1: Eine vertraute Umgebung schafft Sicherheit. Versuchen Sie trotzdem, sich heute auf neues Terrain vorzuwagen. Energiepegel 85.
2: Löwe.
1: Merkur macht Sie unternehmungslustig. Vielleicht probieren Sie etwas aus, was Sie schon lange reizt. Energiepegel 100.
2: Jungfrau.
1: Eine kleine Aufräumaktion sorgt für Klarheit. Danach genießen Sie die freie Zeit umso mehr. Energiepegel 90.
2: Waage.
1: Venus sorgt für gute Begegnungen. Gemeinsame Stunden fühlen sich besonders harmonisch an. Energiepegel 100.
2: Skorpion.
1: Ein Spaziergang oder Ortswechsel helfen, den Kopf frei zu bekommen. Nutzen Sie den Tag, um die Gedanken zu sortieren. Energiepegel 80.
2: Schütze.
1: Mars macht Sie gesellig. Verabreden Sie sich mit Freunden oder Bekannten. Gute Gespräche tun Ihnen gut. Energiepegel 95.
2: Steinbock.
1: Ein ruhiger Tag bringt die Kräfte zurück. Entspannung tut Ihnen ganz besonders gut. Energiepegel 85.
2: Wassermann.
1: Sie lieben es zu planen. Lassen Sie heute aber auch mal die Spontanität siegen. Sie werden es nicht bereuen. Energiepegel 100.
2: Fische.
1: Ein gutes Gespräch bringt Sie zum Nachdenken. Das kann Ihre Entscheidungen nachhaltig beeinflussen. Energiepegel 90.
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0: 8:18 Uhr, einen wunderschönen Start rein ins Wochenende. Hier ist das Inselradio und die Kanarischen Inseln sind bekannt für ein wunderbar mildes Klima das ganze Jahr über, für Papas Arrugadas, diese tollen leckeren Kartoffeln und für Rosana.
1: Yo soy la tierra de tus raíces.
0: Eine Sängerin, die geboren und aufgewachsen ist auf den Kanarischen Inseln und in Spanien wirklich schon seit den 90ern sehr, sehr bekannt ist. Sie hören sie gleich bei uns mit El Talisman noch vor 8:30 Uhr.
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8:27 Uhr, das Inselradio hier am Samstagmorgen. Und wenn Sie heute oder morgen mit dem Auto nach Palma fahren, sei es zum Shoppen oder sei es zum Abendessen, dann stellen Sie sich darauf ein, dass es sein kann, dass Sie plötzlich vor einer Straßensperrung stehen. Es gibt nämlich jetzt am Wochenende einige Sperrungen in der Inselhauptstadt. Warum, weshalb, wieso, welche Strecken gesperrt sind, gleich Thema bei uns in den Lokalnachrichten. Nach Ray Garvey, Take This Heart. 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
1: 8.31 Uhr.
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2: Im Studio Katrin Wagener. Schönen guten Morgen. In Palma kommt es am Wochenende wegen mehrerer Sportveranstaltungen zu Verkehrsbehinderungen. Heute betrifft das zwischen 18 und 21 Uhr die Gegend um Saindio Teria wegen eines Straßenlaufs. Morgen müssen Autofahrer mit mehreren Sperrungen und Umleitungen rechnen. Wegen einer Motorradrundfahrt ist der Paseo Marittimo zwischen 6 und 11 Uhr betroffen. In Fahrtrichtung Portopi wird man über die Avenidas umgeleitet. Der Verkehr aus der Innenstadt wird auf die Flughafenautobahn geleitet. Zusätzliche Einschränkungen gibt es morgen wegen eines Sportwettbewerbs der spanischen Streitkräfte. Die Teilnehmer laufen dabei verschiedene Strecken durch Palma, unter anderem durch den Beiwerwald. Im Krankenhaus von Manacor kann an diesem Wochenende immer mal wieder der Strom ausfallen. Grund dafür sind Bauarbeiten im Krankenhaus. Dabei wird die Stromversorgung Schritt für Schritt auf eine neue Anlage umgestellt. Die Arbeiten gehören zum großen Ausbau des Krankenhauses. Insgesamt sind dafür 59 Millionen Euro eingeplant. Mallorcas Inselrat hat ein neues Wanderprogramm für Menschen ab 60 Jahren gestartet. Es heißt Petjades und läuft von Mai bis Dezember. Geplant sind 14 geführte Ausflüge mit Strecken zwischen 10 und 12 Kilometern, unter anderem durch die Serra de Tramuntana, den Naturpark Mondragó und die Küste im Osten Mallorcas. Pro Tour gibt es rund 50 Plätze und die Anmeldung läuft über Seniorenvereine. Busfahrt, Picknick und ein kleines Ausrüstungspaket sind im Programm enthalten. Noch mehr Infos und auch die Telefonnummer dazu finden Sie auf inselradio.com.
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2: Bis zu 13 Sonnenstunden meldet uns heute der spanische Wetterdienst. Nur ab und zu schieben sich mal ein paar Wolken vor die Sonne. Örtlich sind auch Schauer möglich bei einer Regenwahrscheinlichkeit von 20%. Und die Top-Temperatur geht noch hoch auf bis zu 22 Grad.
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1: Heute am Samstag sind ein paar sehr schöne Wochenmärkte auf der Insel. Natürlich ganz beliebt ist der Wochenmarkt in Santani. Der ist wirklich auch wirklich groß. Da ist ganz sicher auch einiges los. Nur eine Ecke weiter in Campos ist auch heute Wochenmarkt. Und auch in Soye ist heute Markt. Kleiner Tipp zu Soye. Der Tren de Soye von Palma aus, der erste Tren de Soye erreicht um kurz nach 11 Soye. Das heißt, wenn Sie ein bisschen früher da sind, dann haben Sie den Markt noch ein bisschen ruhiger für sich, bevor dann die erste Fuhre an Leuten mit dem Zug ankommt.
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1: 8.34 Uhr ist es, haben Sie einen wunderschönen Start heute rein ins Wochenende in den Samstag. Unsere Studio-WhatsApp, das ist ja die 683 500 100 und da hat sich heute Morgen schon Tom gemeldet und hat geschrieben, genieße den Sonnenaufgang in Porto Cristo, trinke Kaffee auf der Frühstücksterrasse und man sieht auf den Mittelaltermarkt in Cap de Pera. Das ist doch mal was, oder? So eine Aussicht hätte ich auch gern wie Tom. Porto Cristo bis Cap de Pera schauen und den Mittelaltermarkt sehen. Der ist ja jetzt am Wochenende. Das ist wirklich ein ganz tolles Fest in Cap de Pera. Ist heute und morgen. Wann und wie und wo der genau stattfindet, wann er startet, bis wann er geht und die ganzen Highlights, da finden Sie natürlich auch nochmal die Übersicht in unseren Festen, die wir online gestellt haben auf der Pinnwand auf inselradio.com.

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1: 8:41, schönen guten Morgen. Gleich bei uns beim Inselradio hören Sie Holly Humberstone. Das ist eine noch sehr junge Musikerin aus Großbritannien. Hat ursprünglich angefangen, Musik zu studieren und sich dann gedacht, nee, das muss anders funktionieren. Irgendwie will ich anders an meiner Karriere arbeiten. Hat dann also das Studium abgebrochen. Alle um sie herum haben gedacht, was macht sie denn? Aber hat geklappt. Sie hat dann ihre Musik im Internet hochgeladen, wurde so entdeckt von ihrem ersten Manager. Und heute spielt sie auf den ganz großen Bühnen. Sie hören sie gleich bei uns mit To Love Somebody noch vor 9.
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0: 8.49 Uhr.
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0: In Andalusien, da ist es Tradition, die Blüten an den Olivenbäumen im Frühling mit einem großen Fest zu begrüßen. Und die Bio-Olivenölmanufaktur Can Omshay in der Nähe von Santander hat sich gedacht, das ist doch eine schöne Tradition, die holen wir nach Mallorca. Also wird dort heute ein ganz eigenes Olivenblütenfest gefeiert. Los geht das Fest in der Manufaktur heute um 11 Uhr. Erstmal mit dem Frühshoppen und Jazzmusik. Und stündlich gibt es dann bis in den Nachmittag auch kostenlose Führungen durch die Ölmühle. Also da sehen Sie dann wirklich, wie das Olivenöl hergestellt wird. Und es gibt auch eine Olivenölprobe. Die Olivenölmanufaktur Can Omshay liegt zwischen Cas-Concos und Santani. Also perfekt, wenn Sie zum Beispiel heute sowieso vorhatten, zum Wochenmarkt nach Santani zu fahren. Dann gehen Sie direkt noch da vorbei in der Olivenölmanufaktur Can Omshay. Alle Infos nochmal zu diesem Event und zu ganz vielen weiteren Events, von Konzerten bis hin zu Ausstellungen, finden Sie natürlich wie immer online in unserem Eventkalender auf inselradio.com.
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2: Vielleicht kommen Sie gerade zurück von der Morgenrunde in Berlin bei strahlendem Sonnenschein. Also da wirklich ein super freundlicher Start rein ins Wochenende bei 10 Grad. Auch in Leipzig freundlich bei 9 Grad. Düsseldorf schafft die Sonne auch ganz gut durch bei 8 Grad. In Hamburg nach morgendlichem grauen Himmel jetzt auch etwas mehr Sonne bei 9 Grad. Frankfurt bedeckt bei 9 Grad, da kann es auch mal regnen. Je weiter wir in Richtung Süden kommen, wird sowieso ein bisschen grauer. In München bei 7 Grad und in Stuttgart bei 8 Grad. In der Schweiz heute auch wechselhaft mit Wolken, Sonne, Regen, auch ein bisschen Schnee in den höheren Lagen. 7 Grad messen wir in Zürich und Österreich. Auch ziemlich grau und durchwachsen heute. In Wien zum Beispiel regnet es bei 10 Grad. Wir schauen nach Prag, da sieht es auch nicht sehr viel anders aus. 8 Grad und Regen gibt es dort. Und in Oslo ebenso nass bei 7 Grad.
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2: Ein freundlicher Samstag heute auf der Insel. In der Tramuntana hängen noch so ein paar Wölkchen, die sich aber jetzt so nach und nach auflösen. Und dann warten heute bis zu 13 Sonnenstunden auf uns. Heute Morgen war es ja noch teils ziemlich kalt. 4 Grad gab es in der vergangenen Nacht in Campos. Das war so wirklich der Tiefstwert hier auf der Insel. Jetzt aber tagsüber geht's hoch auf eine Top-Temperatur von 22 Grad. Wir sind in Jukmajor schon bei 14 Grad und in Alcudia bei 15 Grad. Es ist aber trotzdem heute nicht so ganz ausgeschlossen, dass es vielleicht einen kurzen lokalen Schauer gibt. Die Regenwahrscheinlichkeit liegt bei 20%. Und der Inselradio-Wettertrend sagt, morgen am Sonntag wird es auch noch mal sehr sonnig mit ein paar Wolken hier und da. Und morgen am Sonntag dann sogar mit bis zu 24 Grad.
1: 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Es ist 9 Uhr. 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
3: Im Studio Finn Riebesel Freundlieb. Schönen guten Morgen. SPD-Fraktionschef Miersch hält nichts von einer langfristigen Verlängerung des Tankrabatts. Er sagte der Augsburger Allgemein, klar, Sprit soll bezahlbar bleiben, aber die Gießkanne sei keine Dauerlösung. Wegen der unsicheren Lage im Nahen Osten und möglicher Folgen für die Ölpreise fordert Miersch gezieltere Hilfen. Statt Tankrabatt bringt der SPD-Mann deshalb eine Steuerreform ins Spiel, die insbesondere den unteren und mittleren Einkommen mehr Luft verschaffe als kurzfristige Prämien. Die Pflegereform von Bundesgesundheitsministerin Wagen lässt weiter auf sich warten. Laut Funke-Zeitungen soll die Reform Ende des Monats ins Kabinett.

0: Einzelheiten von Cornelius Dreger.
1: Das wäre mindestens eine Woche später als geplant. Und die Pflegebranche befürchtet, dass das zu weiteren Verzögerungen führt. Mit einer Verabschiedung vor der Sommerpause wird's dann eng, sagt der Chef des Pflegeunternehmerverbands VDAB. Dabei brauche die Branche nun schnell Planungssicherheit, um die Versorgung zu sichern. Insbesondere für Pflegeheime werde es immer schwieriger, das personell und wirtschaftlich zu stemmen, während die Kosten für Pflegebedürftige und Sozialhilfeträger immer weiter steigen.
0: Die Weltgesundheitsorganisation schlägt Alarm wegen Nikotinbeuteln. Die werden zwischen Lippe und Zahnfleisch geklemmt, schmecken süß und machen schnell süchtig. Vor allem bei jungen Leuten sind die Beutel beliebt, so die WHO. Zwar sind sie in Deutschland verboten, im Netz aber trotzdem bestellbar. Heute findet in Wien das Finale des diesjährigen Eurovision Song Contests statt. 25 Länder kämpfen um den Sieg, die besten Karten hat laut den Buchmachern Finnland. Für Deutschland mit Sarah Engels und ihrem Song Fire sieht es eher nach einem der hinteren Plätzen aus. Wien richtet zum dritten Mal den ESC aus. Wolfsburg, Heidenheim oder St. Pauli. Wer rettet sich in die Relegation? Vom letzten Bundesligaspieltag heute sind alle drei punktgleich. St. Pauli und Wolfsburg treffen im Abstiegsduell aufeinander. Heidenheim hat Mainz zu Gast. Oben in der Tabelle geht's für Stuttgart, Hoffenheim und Leverkusen noch um den letzten Champions-League-Platz.
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3: Kurz nach 9 ist es, haben Sie einen wunderschönen Start heute rein in den Samstag. Hier ist das Inselradio, ich bin Lena Bernauer und in den Inselradio-Nachrichten ist heute Katrin Wagener.
4: Guten Morgen.
3: Und Katrin, wenn ich hier jetzt gerade aus dem Fenster schaue und die Sonne sehe, die hier zu uns reinstrahlt, dann kann ich es irgendwie gar nicht glauben, was letzte Nacht los war.
4: Ja, letzte Nacht hat es nochmal richtig teilweise geregnet und gehagelt in Calvià und Palmanova. Und auch Gewitter in Sonserveda und Calamillor. Ja, Mallorca ist nicht nur eine Insel, es gibt ja auch so Wetterinseln tatsächlich, ne?
3: Ja, oder? So ein paar Kilometer auseinander und das Wetter ist schon wieder total verschieden. Also, und jetzt gerade diese Jahreszeit ist eben doch sehr unbeständig oft noch das Wetter.
4: Bisschen wie April.
3: Bisschen wie April, oder? Das ist eine Sache, da können wir, glaube ich, ziemlich sicher sein, dass das im Sommer, genauer gesagt am 1. August, nicht der Fall sein
4: auf
3: wird.
4: Auf keinen Fall.
3: Da können wir eigentlich jetzt schon die Wetterprognose abgeben. Da wird es warm auf jeden Fall. Und es ist auch gut so, am 1. August feiern wir nämlich Geburtstag.
4: Und unter anderem mit Nico Santos, ne?
3: Oh, da freue ich mich auch schon richtig drauf. 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

klingt's an diesem Wochenende auf Mallorca, wenn wieder Mittelaltermarkt ist, und zwar in Cap de Pera. Einen wunderschönen Samstagmorgen. Es ist 9.10 Uhr und Cap de Pera verwandelt sich jetzt am Wochenende wirklich in ein richtig mittelalterliches Dorf. Ist natürlich an sich schon die perfekte Kulisse, Cap de Pera im Nordosten der Insel. Da ist ja diese wunderschöne Burg etwas erhaben über dem restlichen Ort und da ist auch wirklich alles geschmückt. Also es hängen Fahnen und Flaggen von den Häusern. Die Leute laufen auch wirklich verkleidet rum als Gaukler und als Ritter. Es gibt Umzüge mit mittelalterlicher Musik. Also wirklich, sie fühlen sich wie in der Zeit versetzt, wenn sie zum Mittelaltermarkt nach Cap de Pera fahren. Ist ein ganz tolles Fest. Es gibt natürlich einen Mittelaltermarkt mit ganz vielen Ständen. Also perfekt, um da ein bisschen shoppen zu gehen, zu schlendern, vielleicht ein paar Souvenirs noch zu kaufen. Es gibt Theatervorführungen, Schaukämpfe auch zwischen Rittern und bis in den Abend hinein, bis in die Nacht, um genauer zu sein, auch noch ganz viele Konzerte. Also auf jeden Fall ein wunderbarer Ausflugstipp für heute und für morgen, der Mittelaltermarkt in Cap de Pera. Alle Infos dazu und auch nochmal zu vielen, vielen weiteren Festen auf der Insel finden Sie online auf inselradio.com auf unserer Pinnwand.

0: Was haben David Guetta und Sie gemeinsam? Sie haben einen Flug nach Mallorca gebucht. Höchstwahrscheinlich zum Urlaub machen hier auf der Insel im Sommer und David Guetta zum Arbeiten. Der ist ja im Juni beim Mallorca Live Festival hier auf der Insel, tritt da auf und bei uns hören Sie ihn gleich. Mit Gone Gone Gone zusammen mit Teddy Swims und Tones and I noch vor 9:30.
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9.25 Uhr, einen wunderschönen guten Morgen. Das Inselradio hier am Samstag. Und vielleicht sind Sie auch schon mal mit dem Auto zum Flughafen Palma gefahren, um dort zum Beispiel jemanden abzuholen und haben dann gemerkt, das läuft manchmal nicht ganz so rund. Da stehen Sie plötzlich im Stau und wissen irgendwie gar nicht warum. Und genau für diese Situation hat sich der Flughafen jetzt was Neues einfallen lassen. Und zwar eine neue Zufahrt zum Parkhaus. Wie die genau verläuft, das ist gleich Thema bei uns in den Inselradio Lokalnachrichten. Nach Anastasia, Paid My Dues.

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2: Es ist 9:30.
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4: Im Studio Katrin Wagener. Schönen guten Morgen. In Palma kommt es am Wochenende wegen mehrerer Sportveranstaltungen zu Verkehrsbehinderungen. Heute betrifft das zwischen 18 und 21 Uhr die Gegend um Saindio Teria wegen eines Straßenlaufs. Morgen müssen Autofahrer mit mehreren Sperrungen und Umleitungen rechnen. Wegen einer Motorradrundfahrt ist der Paseo Marittimo zwischen 6 und 11 Uhr betroffen. In Fahrtrichtung Porto Pi wird man über die Avenidas umgeleitet. Der Verkehr aus der Innenstadt wird auf die Flughafenautobahn geleitet. Zusätzliche Einschränkungen gibt es morgen wegen eines Sportwettbewerbs der spanischen Streitkräfte. Die Teilnehmer laufen dabei verschiedene Strecken durch Palma, unter anderem durch den Beiwerwald. Im Missbrauchsfall von Al-Qaida ist der Angeklagte zu 34 Jahren Haft verurteilt worden. Dem Spanier wurde vorgeworfen, seine minderjährige Stieftochter jahrelang auf einer Finca auf Mallorca sexuell missbraucht und wie eine Sklavin gehalten zu haben. Die Staatsanwaltschaft hatte 40 Jahre Haft gefordert. Laut Urteil hatte der Mann die Mutter des Mädchens in Nigeria kennengelernt, geheiratet und das Kind später nach Spanien gebracht. Zusätzlich muss er dem Opfer 300.000 Euro Entschädigung zahlen. Am Flughafen von Palma gibt es jetzt eine neue Zufahrt zum Parkhaus und zum Expressparkplatz bei den Ankünften. Die Schranken stehen jetzt weiter vorne als bisher, noch vor der Kurve zum Ankunftsbereich. 3 Spuren führen zum normalen Parkhaus, 3 weitere zum Expressparkplatz. Wichtig ist, wer einmal durch die Schranke gefahren ist, kann nicht mehr zwischen den Parkbereichen wechseln. Flughafenbetreiber Aena will damit den Verkehr besser lenken und Staus vermeiden. Die kostenlose Parkzeit bleibt gleich. 15 Minuten auf dem Expressparkplatz bei den Ankünften und 10 Minuten bei den Abflügen.
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4: Bis zu 13 Sonnenstunden meldet uns heute der spanische Wetterdienst. Nur ab und zu schieben sich mal ein paar Wolken vor die Sonne. Örtlich sind auch Schauer möglich bei einer Regenwahrscheinlichkeit von 20%. Und die Top-Temperatur geht noch hoch auf bis zu 22 Grad.
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2: Es ist auf jeden Fall gut was los am Flughafen Palma. Das liegt natürlich unter anderem auch an dem extra langen Wochenende, das vielleicht viele gemacht haben in Deutschland, Österreich und der Schweiz. Da war ja am Donnerstag überall Feiertag und mit einem Brückentag gestern am Freitag ist es für viele also extra lang. Genug Zeit, um auf die Insel zu fliegen und wieder zurück. 932 Starts und Landungen gibt's insgesamt heute am Flughafen Palma. Vereinzelt gibt's so ein paar Verspätungen. Zum Beispiel ein Flug, der eigentlich jetzt gleich nach Nürnberg gestartet wäre. Würden jetzt eigentlich schon alle bereit im Flugzeug sitzen, auf der Startbahn. Aber der Flug hat ordentlich Verspätung. Der kommt erst gegen 11:30 heute Mittag los.
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2: 9.33 Uhr ist es. Haben Sie einen wunderschönen Start heute rein in den Samstag. Vielleicht erwischen wir Sie gerade am Frühstückstisch. Schön mit Rührei, Gläschen frisch gepresstem Orangensaft. Und Sie genießen den entspannten Start rein in den Tag hier auf der Insel, auf der Finca-Terrasse. Vielleicht sind Sie aber auch schon längst unterwegs zum Einkaufen, zum Wochenmarkt und ein bisschen am To-Do-Liste abarbeiten. Von uns dazu jetzt Musik von Benson Boone. 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
1: Da haben sich aber zwei gefunden, oder? Ganz neue Musik war das bei uns von Madonna zusammen mit Sabrina Carpenter hier beim Inselradio um 9.39 Uhr. Bring Your Love war das. Gibt's noch mehr neue Musik von You Not Us und Dennis Lloyd. You Not Us, die haben sich ja kennengelernt beim Studieren in Berlin und haben dann beschlossen, zusammen Musik zu machen. Hören Sie gleich mit Diamonds bei uns noch vor 10.
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0: 59, wunderschönen guten Morgen, das Inselradio hier am Samstag. Und wenn Sie gestern im Südwesten der Insel unterwegs waren, in St. Elm, dann haben Sie sich vielleicht mal kurz gewundert, was da jetzt eigentlich los war. Überall Kameras, LKWs, Scheinwerfer.
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0: Ja, gestern wurde in St. Elm gedreht. Da war plötzlich Hollywood-Stimmung, denn in diesem Filmset, das da gestern in St. Elm aufgebaut wurde, war mittendrin der britische Schauspieler Rupert Friend. Den kennen Sie vielleicht aus der Serie Homeland, vielleicht auch aus Jurassic World, der Film, der im vergangenen Jahr rauskam. Oder ich kenne ihn zum Beispiel aus dem Film Stolz und Vorurteil aus dem Jahr 2005. Ganz toller Film. Gedreht wurde da gestern in St. Elm für die neue HBO-Serie Youth. Da entsteht die erste Staffel zum Teil hier auf der Insel, unterstützt von der lokalen Produktionsfirma Palma Pictures. In der Serie geht es um eine Frau um die 50, frisch geschieden, die so zwischen Familie, älteren Eltern, erwachsenem Sohn irgendwie versucht, alles unter einen Hut zu bekommen. Und wir haben versucht herauszufinden, wann die Serie erscheinen soll. Das ist noch nicht so ganz klar. Vielleicht noch in diesem Jahr, vielleicht im nächsten Jahr 2027, die Serie Youth, die dann eben zum Teil gedreht wurde, hier auf Mallorca.

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2: Wir haben an unsere Studio-WhatsApp 683-500-100 ein Foto reinbekommen von Michaela aus Delmenhorst. Blauer Himmel dort. Und ich glaube, ganz viele von Ihnen in Deutschland sind froh, mal wieder so viel Sonne zu sehen wie heute. Es ist ja doch ein bisschen freundlicher jetzt heute. Wie auch in Berlin bei 11 Grad. Oder in Düsseldorf kommt die Sonne auch ganz gut durch bei 10 Grad. Hamburg ebenso bei 10 Grad. Leipzig, Sonne, Wolken, 11 Grad. Wo es noch ein bisschen grauer ist, das ist zum Beispiel rund um Frankfurt bei 9 Grad. Da kann es auch noch mal regnen. Genauso in Stuttgart bei 9 Grad oder auch in München bei 7 Grad. In der Schweiz heute auch eher durchwachsen mit Wolken, Regen, auch mal Schnee in den höheren Lagen, aber auch ein bisschen Sonne. 9 Grad sind es in Zürich. Und in Österreich heute viele dicke Wolken und Regen wie in Wien bei 10 Grad. Wir schauen noch nach Amsterdam, da inzwischen 9 Grad bei einem Sonne-Wolken-Mix und auf dem spanischen Festland in Madrid 11 Grad mit ein paar kleineren Wölkchen.
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2: Hier auf der Insel sind wir irgendwie auch im Wetterkarussell. Es war erstmal Strandwetter, dann war gestern wieder eher Sofawetter, dann heute wieder Strandwetter. Es ist ein Hin und Her, aber bisher sieht der Samstag ganz ordentlich aus. Ein paar Wolken hängen gerade noch in der Tramontana, die lockern aber auch so nach und nach auf. Und es gibt heute bis zu 13 Sonnenstunden auf der Insel und eine Top-Temperatur von 22 Grad. In der Inselmitte in Sineu sind es aktuell 16 Grad und in Porto Cristo 18 Grad. Und es ist jetzt nicht ganz ausgeschlossen, dass es heute vielleicht ein bisschen Regen geben kann. Kann ganz örtlich der spanische Wetterdienst, der sagt, die Regenwahrscheinlichkeit liegt bei 20%. Der Inselradio Wettertrend sagt, morgen am Sonntag wird es auch nochmal sehr freundlich mit viel Sonne, vielleicht so ein paar einzelnen Wolken und morgen mit einer Top-Temperatur von 24 Grad.
1: 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Es ist 10 Uhr. 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
3: Im Studio von Ribesel Freundlieb. Schönen guten Tag. Eine Verlängerung des Tankrabatts kommt für SPD-Fraktionschef Miersch nicht in Frage. Klar, Sprit soll bezahlbar bleiben, aber die Gießkanne sei keine Dauerlösung, sagte er der Augsburger Allgemein. Lisa Schwarzkopf berichtet.
4: Wegen der unsicheren Lage im Nahen Osten und möglicher Folgen für den Ölpreis fordert der SPD-Mann gezieltere Hilfen. Statt eines Tankrabatts bringt er eine Steuerreform ins Spiel, die insbesondere den unteren und mittleren Einkommen mehr Luft verschaffe als kurzfristige Prämien. Miersch unterstrich erneut, dass im Gegenzug Spitzenverdiener mehr Last tragen müssten. Der Tankrabatt läuft Stand jetzt Ende Juni aus.
3: Sachsens Ministerpräsident Kretschmer macht beim Thema Reformen Druck auf die Bundesregierung. Er stellt im Stern klar, Stückwerk bringt uns nicht

0: Weiter. Der schwarz-roten Koalition müsse ein großer Wurf gelingen. Unter anderem geht's ihm um die Entlastung der, Zitat, finanziell völlig überforderten Kommunen. Zum Internationalen Tag gegen Homo-, Bi-, Inter- und Transfeindlichkeit weht morgen auf dem Bundestag die Regenbogenflagge. Zum Berliner CSD Ende Juli allerdings nicht, wie auch im letzten Jahr. An der Entscheidung von Bundestagspräsidentin Klöckner gibt's erneut Kritik aus Verbänden und Opposition. In Wien findet heute wieder die größte Musikshow der Welt statt. Am Abend steigt das ESC-Finale. Für Deutschland tritt Sarah Engels mit dem Song Fire an, der bei den Buchmachern aber nicht so hoch im Kurs steht. Favorit ist in diesem Jahr Finnland. Am letzten Spieltag der Fußball-Bundesliga wird es heute vor allem unten in der Tabelle spannend. Wolfsburg, Heidenheim und St. Pauli kämpfen um den Relegationsplatz, Philipp Nützig.
1: Ja, und wie? Alle drei Teams haben 26 Punkte. Und St. Pauli und Wolfsburg spielen auch noch gegeneinander. Lachender Dritter könnte Heidenheim bei einem Sieg gegen Mainz werden, wenn die anderen unentschieden spielen. Weiter oben in der Tabelle geht's ums internationale Geschäft. Stuttgart, Hoffenheim und Leverkusen wollen den letzten Champions-League-Platz. Freiburg, Frankfurt und Augsburg kämpfen um die Conference-League-Quali.
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3: 10.03 Uhr ist es, wunderschönen Start heute rein in den Samstag. Hier ist das Inselradio, ich bin Lena Bernauer und wenn Sie heute in Palma unterwegs sind, dann werden Sie es auf jeden Fall bemerken, dass da nämlich überall unterhalb der Kathedrale, aber auch etwas weiter vorne an der alten Mole, diese weißen Zelte aufgebaut sind. Was da heute los ist, das sind nämlich alles verschiedene Feste. Das besprechen wir gleich ganz ausführlich nach Musik von Carlos Vives und davor noch Felix Jähn und Schaus.

0: Wenn ein Fest nahtlos in das andere übergeht, dann sind Sie wahrscheinlich gerade in Palma. Schönen guten Morgen. Hier ist das Inselradio am Samstag mit Katrin Wagener aus dem Inselradio-Team.
1: Guten Morgen.
0: Und Katrin, also wer jetzt am Wochenende in Palma ist, stolpert von einem Fest ins andere, oder?
1: Das ist auch ein bisschen schöner Spaziergang eigentlich heute in Palma. Also 10 Minuten Fußmarsch und man kommt von einem Ende ins nächste. Angefangen zum Beispiel am Paseo Born, da ist heute so ein kleiner Mandelmarkt. Da kriegt man Mandelkuchen, Mandelmilch, alles rund um die Mandel. Kleines bisschen weiter Richtung Parc de la Mar, da sind so weiße Häuschen aufgebaut, so Zelte. Da gibt es Tapas aus unterschiedlichen Regionen in Spanien. Und danach folgen sie einfach dem Geruch nach Feuer, Holz zum Sardinenfest gegenüber von der La Lonja. Da gibt es alles rund um die Sardine.
0: Oh, da war ich gestern Abend. Ich habe mich leiten lassen, weil du hast mir gestern gesagt, das riecht so fantastisch, wenn man da vorbeikommt, eben nach Sardine. Da habe ich gedacht, da gehe ich doch mal vorbei. Es war ganz toll. Ich war nämlich zufällig auch, als die Sonne untergegangen ist.
1: Oh,
0: das sah so schön aus. Wenn da im Hafen die ganzen Wolken so rot-orangefarben sind, dann werden da die Sardinen ja wirklich über dem offenen Feuer an so Spießen gegrillt. Gibt übrigens auch was anderes als nur Sardinen für alle, die es nicht so Fischfans sind. Es gibt einen schönen Markt, kann man Schmuck kaufen, also ich war ganz begeistert, so wie auch alle, die wir da getroffen haben.
2: Die Sardinen vom Holzgrill, da haben wir gegessen und einmalig. Super, toll. Die besten Sardinen ever.
3: Also das scheint mir doch alles sehr frisch zu sein. Die werden einfach nur auf den Spieß gesteckt und ein bisschen Meersalz. Und dann vor das Holzfeuer. Sehr gut, sehr gut. Typisch spanisch.
0: Und was ich noch vergessen habe zu sagen, es gibt ja auch noch Live-Musik. Hat man, glaube ich, ganz gut im Hintergrund gehört, dass da auch noch viel Musik gemacht wird. Schauen Sie mal rein bei uns auf Facebook oder auf Instagram beim Inselradio. Da haben wir auch ein paar richtig schöne Videos und Eindrücke gepostet vom Sardinenfest in Palma. Das geht übrigens heute und morgen noch. Und die anderen Feste, Katrin, die Tapas und der Mandelmarkt?
1: Der Mandelmarkt ist heute noch und die Tapas gibt es auch morgen noch.

0: 9.19 das Inselradio hier am Samstagmorgen und wir verpassen Ihnen jetzt gleich mal einen Ohrwurm, während Sie sich den Orangensaft auspressen. Never Gonna Give You Up war schon in den 80ern von Rick Astley ein Ohrwurm und ist es heute noch bei Hannah Trigwell und Dunham Park. Hören Sie gleich bei uns mit der neuen Version von Never Gonna Give You Up noch vor 10:30.
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Hier ist das Inselradio um 10.27 Uhr. Haben Sie einen tollen Start rein heute ins Wochenende. Und das ist wirklich ein Wochenende. Da sind so unglaublich viele Feste auf der Insel. Es ist unfassbar. Sie haben es vielleicht gerade schon gehört. Allein in Palma sind direkt in der Innenstadt im Radius von 300 Metern 3 verschiedene Feste. Und auch in Palma, in San Jordi, in diesem Stadtteil, ist ein wirklich sehr spezielles Fest, nenne ich das mal. Das ist wirklich besonders. Und zwar das Schneckenfest mit einem ganz großen Highlight heute am Nachmittag. Was das genau ist, hören Sie gleich bei uns in den Inselradio Lokalnachrichten. Nach Return und Oliver Heldens Turn Me On.

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1: 10.31 Uhr.
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2: Im Studio Katrin Wagener. Schönen guten Tag. Am Flughafen von Palma gibt es jetzt eine neue Zufahrt zum Parkhaus und zum Expressparkplatz bei den Ankünften. Die Schranken stehen jetzt weiter vorne als bisher, noch vor der Kurve zum Ankunftsbereich. 3 Spuren führen zum normalen Parkhaus, 3 weitere zum Expressparkplatz. Wichtig ist, wer einmal durch die Schranke gefahren ist, kann nicht mehr zwischen den Parkbereichen wechseln. Flughafenbetreiber Aena will damit den Verkehr besser lenken und Staus vermeiden. Die kostenlose Parkzeit bleibt gleich. 15 Minuten auf dem Expressparkplatz bei den Ankünften und 10 Minuten bei den Abflügen. Nach einem Salmonellenausbruch in dem asiatischen Restaurant Dragon Sushi in Arenal droht dem Betreiber eine Strafe von 200.000 Euro. Im August letzten Jahres waren dort nach Behördenangaben rund 60 Gäste betroffen. Die Inspektoren stellten mehrere Hygienemängel fest, unter anderem gekochten Reis, der stundenlang bei hoher Temperatur offen in der Küche stand. Eigentlicher Auslöser des Ausbruchs soll Ei gewesen sein, das zum Panieren von Garnelen verwendet wurde. Das Lokal ist weiter geschlossen. Parallel wird gegen die Verantwortlichen wegen möglicher Gesundheitsgefährdung und fahrlässiger Körperverletzung ermittelt. Ein Rennen im Schneckentempo, das gibt es heute in Palmas Stadtteil San Jordi. Dort wird dieses Wochenende die Fira de Caragol, also das Schneckenfest, gefeiert. Um 16 Uhr startet das jährliche Schneckenrennen. Und wer gerne Schnecken isst, heute und morgen gibt es sie in San Jordi in Form von Tapas, Nudelgerichten oder in der Paella. Morgen ist dort dann ein großer Markt aufgebaut und am Abend gibt es einen kleinen Feuerlauf. Und welche Feste am Wochenende sonst noch auf Mallorca stattfinden, lesen Sie online auf inselradio.com auf unserer Pinnwand.
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2: 4 Sonne haben wir heute am Samstag. Ab und zu schieben sich auch mal ein paar Wolken davor. Örtlich sind Schauer nicht ganz ausgeschlossen. Die Regenwahrscheinlichkeit liegt bei 20%. Die Top-Temperatur heute 22 Grad.
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1: Heute am Samstag sind Wochenmärkte zum Beispiel in Sóller, in Alaró oder auch im Inselosten. Santani und Campos, die liegen ja auch recht nah beieinander. Also da können Sie perfekt einfach beide Wochenmärkte heute abklappern. Sind mit dem Auto vielleicht gerade mal so 10 bis 15 Minuten zwischen Santani und Campos. Und dann gibt's heute auch noch einen Second-Hand-Markt. Und zwar in Palma auf dem Gelände der Deutschen Schule Eurocampus. Von 10 bis 14 Uhr gibt's da alles, was Sie sich nur denken können, von Kleidung über Spielzeug bis hin zu Büchern. Natürlich alles auf Kinder ausgerichtet. Es gibt auch ein paar Stände mit Getränken, Kuchen, Snacks und es gibt noch was zu gewinnen bei einer Tombola. Also das heute auch ein sehr schöner Flohmarkt in Palma heute.
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1: Es ist kurz nach 11:30. Haben Sie einen wunderschönen Start heute rein in den Samstag. Vielleicht sind Sie gerade schon dabei, sich fertig zu machen, die Badehose anzuziehen und schon mal einzucremen, bevor es runtergeht an den Hotelpool oder an den Lieblingsstrand. Von uns gibt's dazu Musik von Leonie. Don't worry.

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0: Sehr schön, Start rein ins Wochenende. Hier ist das Inselradio um 10.44 Uhr. Gleich mit Dua Lipa. Catch me or I go. Ja, und Dua Lipa hat ja im vergangenen Jahr im Sommer auch ein paar Tage Urlaub auf der Insel gemacht, war in der Tramuntana unterwegs, unter anderem an der Cala de Ya. Bei uns hören Sie gleich mit Houdini noch vor 11.
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0: Uhr 51.
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0: Es gibt ein paar gelbe und auch eine rote Flagge aktuell schon gemeldet auf der Insel. Und zwar sind die alle im Inselnorden bzw. Nordosten. Eine rote Flagge weht an der Cala Torta. Außerdem gibt es gelbe Flaggen an der Cala Mesquida, an der Cala Molins in Cala San Vicens oder auch am Strand von Muro an einem Teilabschnitt. Also da auf jeden Fall Vorsicht beim ins Wasser gehen, wenn die gelbe Flagge weht. Rot heißt natürlich Badeverbot, da auf gar keinen Fall ins Wasser gehen. Für unseren Strandtipp geht's heute aber sowieso eine ganz andere Ecke und zwar in den Südwest Mallorcas nach Camp de Mar. Das ist ein Strand, den kennen sicherlich viele von Ihnen, ist wunderschön, ein breiter, weiter Sandstrand. Es geht wunderbar flach rein, also auch ganz wunderbar für Familien. Was allerdings wichtig zu wissen ist, aktuell gibt es noch keine Liegen und Sonnenschirmen am Strand Camp de Mar. Die sind bisher noch nicht aufgestellt, das heißt, wenn Sie da hinfahren, unbedingt Handtuch und eigenen Sonnenschirm einpacken. Es ist doch schon ein bisschen was los, jetzt gerade, das sehen wir über eine Webcam, da sind schon ein paar Leute am Strand, allerdings noch nicht so viele ins Wasser. Da trauen sich vielleicht noch nicht so viele rein bei einer Wassertemperatur von ca. 18 Grad. Im Übrigen gibt es auch ein sehr schön gelegenes Restaurant in Camp de Mar, da direkt am Strand. Das führt über so eine Brücke raus aufs Meer. Da ist allerdings wichtig, da unbedingt zu reservieren, denn das ist sehr beliebt natürlich, weil sie da so wunderschön sitzen auf so einer kleinen Insel am Meer.
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1: Bei Ihnen in Deutschland gibt es schon noch hier und da so ein paar Ecken. Da ist ein bisschen grauer, auch ein bisschen nasser. Aber einige von Ihnen haben heute auch ganz sicher mal kurz schon einen Fuß in den Garten gesetzt. Denn die Sonne, die scheint dann doch schon hier und da. In Berlin zum Beispiel war es heute Morgen super sonnig. Jetzt gibt es ein paar mehr Wolken bei 12 Grad. Leipzig hat es auch ein bisschen zugezogen bei 11 Grad. Hamburg 11 Grad, auch Sonne, Wolken und ein bisschen Regen im Wechsel. In Düsseldorf 11 Grad, auch hier kann es mal regnen, bisher war es aber ziemlich freundlich. Frankfurt und Stuttgart dann eher grau bei jeweils 10 Grad, auch mal mit Regen. Und in München 8 Grad und bedeckt. In Österreich dann heute viele Wolken und auch mal nass, wie in Wien bei 10 Grad und auch in der Schweiz heute sehr wechselhaft. So ein ganz bunter Mix aus Wolken, Regen, in den höheren Lagen Schnee oder auch mal Sonne, wie jetzt gerade kurz mal in Zürich bei 10 Grad. Wir schauen nach Rom, dort regnet es bei 17 Grad und in London gibt es heute einen Sonne-Wolken-Mix bei 11 Grad.
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1: Es ist kaum zu glauben, dass es in der vergangenen Nacht nochmal so gewittert und gehagelt hat auf der Insel. Gerade im Inselosten, Son Servera, Cala Miori die Ecke oder auch im Südwesten, Calvià und Palma Nova, da gab es Hagel. Und jetzt, was haben wir heute? Einen wunderbar sonnigen Tag. Mit vielleicht hier und da ein paar Wölkchen, die über die Insel ziehen. Meist sind die aber harmlos. Es gibt bis zu 13 Sonnenstunden heute. Und wenn überhaupt, dann vielleicht so einen ganz kurzen lokalen örtlichen Schauer. Das ist schon möglich. Die Regenwahrscheinlichkeit liegt bei 20%, sagt der spanische Wetterdienst. Wird auch schön warm. Der spanische Wetterdienst sagt, die Top-Temperatur liegt bei 22 Grad heute. Wir messen in Cap de Pera am Mittelaltermarkt aktuell 18 Grad und in Andratx sind es 17 Grad. Und der Inselradio-Wettertrend sagt, morgen am Sonntag wird es auch nochmal sehr sonnig mit ein paar Wolken hier und da und morgen mit bis zu 24 Grad Top-Temperatur.
0: 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Es ist 11 Uhr. 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
2: Im Studio von Ribesel Freundlieb. Schönen guten Tag. SPD-Fraktionschef Miersch hält nichts von einer langfristigen Verlängerung des Tankrabatts. Er sagte der Augsburger Allgemein, klar, Sprit soll bezahlbar bleiben, aber die Gießkanne sei keine Dauerlösung. Wegen der unsicheren Lage im Nahen Osten und möglicher Folgen für die Ölpreise fordert Miersch gezieltere Hilfen. Statt Tankrabatt bringt der SPD-Mann deshalb eine Steuerreform ins Spiel, die insbesondere den unteren und mittleren Einkommen mehr Luft verschaffe als kurzfristige Prämien. Nach Trump kommt nun Putin. China rollt den roten Teppich für den Kreml-Chef aus. Der russische Machthaber reist am Dienstag nach Peking, um da mit seinem chinesischen Kollegen Xi zu beraten. Anne Brauer berichtet.
3: Putin und Xi bezeichnen sich als Freunde und wollen ihre strategische Partnerschaft weiter ausbauen. Unter anderem beim Thema Energie arbeiten Moskau und Peking Hand in Hand. Russland liefert Öl und Gas. Wegen der westlichen Sanktionen ist China als Käufer seit dem Ukraine-Krieg noch wichtiger für den Kreml geworden. Und China will mit den russischen Lieferungen die möglichen Engpässe wegen des Iran-Kriegs ausgleichen. Ein Thema für die beiden Machthaber.

0: Dabei dürfte auch Donald Trump sein. Der US-Präsident war ja gerade erst vor ein paar Tagen zu Besuch in Peking.
1: Pyrotechnik, Windmaschine und alles, was der Kostümfundus so hergibt. Heute findet wieder der Eurovision Song Contest statt. Im Finale in Wien treten 25 Länder an. Großer Favorit ist Finnland mit ihrem dramatischen Gesangs- und Geigenduo. Für Deutschland ist Sarah Engels mit Feier dabei. Countdown-Show-Moderatorin Barbara Schöneberger ist trotz der schlechten Wettquoten guter Dinge und sagte uns:
2: Die ist halt super bühnengeübt. Also das gefällt mir bei der Sarah, dass du merkst, dass die halt auch schon auf 1000 Bühnen gestanden ist. Die wird sich mit Sicherheit, das weiß ich aus sicherer Quelle, eine geile Klamotte besorgen. Und dann wird es, glaube ich, ein energiegeladener internationaler Auftritt.
1: Abstiegsfinale am letzten Spieltag in der Fußball-Bundesliga. Wolfsburg, Heidenheim und St. Pauli haben jeweils 26 Punkte und kämpfen um den Relegationsplatz. Dabei kommt es auch noch zum direkten Duell zwischen St. Pauli und Wolfsburg. Oben in der Tabelle wollen Stuttgart, Hoffenheim und Leverkusen den letzten Champions-League-Platz.
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4: Kurz nach 11 ist es, Lena Bernauer hier. Ich wünsche Ihnen einen wunderschönen Samstag heute und ein kleiner Reminder an dieser Stelle, wenn Sie überlegen, wo Ihr Wochenendausflug hingeht. Cap de Formentor, also der nördlichste Punkt Mallorcas, da ist seit gestern wieder die Zufahrtsbeschränkung in Kraft. Das kennen Sie vielleicht aus den vergangenen Jahren. Da gibt es ja immer gerade im Sommer diese Sperrung für Privatfahrzeuge. Da ist es dann verboten, in diesem Jahr zwischen 10 und 22 Uhr mit dem Privatauto hochzufahren zum Leuchtturm. Aber natürlich gibt es auch in diesem Jahr Alternativen, nämlich zum Beispiel mit dem Bus kommen Sie dann eben doch zum Leuchtturm nach vorne.

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1: Nach über 18 Stunden Flug ist ein Love-Song aus Nepal im Landeanflug auf dem Flughafen Palma. Ist ein Song, der ist gerade ganz oben in den Charts in Nepal. Heißt Chichanta Martina und kommt von Sushant KC. Das ist ein Sänger, der ist einer der größten Popstars aktuell in Nepal, hat wirklich Millionen Streams, nicht nur in Nepal, sondern auch darüber hinaus. Und Sushant KC hat einen ganz spannenden Werdegang. Der hat erstmal in Australien und auch in den USA Musik studiert. Und in Nepal ist er dann wirklich bekannt geworden, unter anderem auch als Coach bei The Voice Kids Nepal. Und was ihm bei seinen eigenen Songs besonders wichtig ist und was er am Songschreiben so liebt, das hat er in einem Interview verraten.
3: You can create your own sound, your own genre, your own.
4: Du kannst deinen eigenen Sound kreieren, dein eigenes Genre, deine eigene Art von Musik. Das liebe ich einfach. Mein Genre ist experimenteller Pop. Der Grund, warum ich meine eigenen Songs schreibe, ist, dass ich zu Beginn meiner Karriere nur auf anderen Sprachen, wie zum Beispiel Englisch gesungen habe. Und jetzt kann ich auf meiner Muttersprache singen.
1: Ja, auf Nepalesisch singt er jetzt auch bei uns. Sushant KC mit Chichanta Martina.
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0: Das Inselradio hier am Samstagvormittag und für mich persönlich startet die, glaube ich, beste Zeit des Jahres, nämlich die Aprikosenzeit hier auf Mallorca. Poreres ist ja die Aprikosenhochburg hier auf der Insel. Da ist jetzt die Ernte gestartet. Alles, was es dazu zu wissen gibt, gleich bei uns in den Inselradio Lokalnachrichten um 11:30.
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1: Es ist 11:30.
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2: Im Studio Katrin Wagener. Schönen guten Tag. Am Flughafen von Palma gibt es jetzt eine neue Zufahrt zum Parkhaus und zum Expressparkplatz bei den Ankünften. Die Schranken stehen jetzt weiter vorne als bisher, noch vor der Kurve zum Ankunftsbereich. 3 Spuren führen zum normalen Parkhaus, 3 weitere zum Expressparkplatz. Wichtig ist, wer einmal durch die Schranke gefahren ist, kann nicht mehr zwischen den Parkbereichen wechseln. Flughafenbetreiber Aena will damit den Verkehr besser lenken und Staus vermeiden. Die kostenlose Parkzeit bleibt gleich. 15 Minuten auf dem Expressparkplatz bei den Ankünften und 10 Minuten bei den Abflügen. Die Händler rund um Palmas Plaza Mercat wollen, dass der Baustart im November verschoben wird. Sie befürchten, dass die Arbeiten das Weihnachtsgeschäft beeinträchtigen. Die Umgestaltung der Calle Union und der Plaza del Mercat soll 18 bis 20 Monate dauern. Viele Geschäftsinhaber sprechen schon jetzt von schwachen Umsätzen und fordern, dass die Stadt Palma den Beginn mindestens bis nach Weihnachten verschiebt. Geplant sind unter anderem breitere Gehwege, neue Beleuchtung und eine Fußgängerzone auf der Plaza del Mercat. Das Projekt kostet rund 4,4 Millionen Euro. In Poreres hat die Aprikosenernte in diesem Jahr rund 10 Tage früher als normalerweise begonnen. Grund dafür sind die Regenfälle der vergangenen Monate. Die Landwirte rechnen mit einer Ernte von bis zu 17 Tonnen, also mehr als im vergangenen Jahr. Die Bauern sprechen von einer sehr guten Qualität, weil Sonne und Feuchtigkeit in diesem Frühjahr gut zusammengepasst haben. Das Kilo kostet aktuell rund 5,20 Euro. Besonders gefragt sind die traditionellen Aprikosen aus Poreres.
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2: 4 Sonne haben wir heute am Samstag. Ab und zu schieben sich auch mal ein paar Wolken davor. Örtlich sind Schauer nicht ganz ausgeschlossen. Die Regenwahrscheinlichkeit liegt bei 20%. Die Top-Temperatur heute 22 Grad.
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3: Roter Kussmund, blauer Lidstrich, das sind die Markenzeichen der AIDA Cosma und überhaupt der AIDA Flotte. Die haben ja dieses wunderschöne Design. Und die AIDA Cosma, die heute im Hafen von Palma liegt, ist ja auch tatsächlich das größte Schiff der AIDA Kreuzfahrtflotte. Hat unter anderem an Bord einen Infinity Pool am Heck. Das ist mal was. Außerdem ist noch die Marella Explorer heute im Hafen von Palma. Also 2 Kreuzfahrtschiffe heute, die beide bis zum Abend im Hafen bleiben.
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3: Es ist kurz nach 11:30. Haben Sie einen wunderschönen Samstagvormittag. Und falls Sie sich vor ein paar Monaten gedacht haben, das lange Wochenende über den Vatertag, das könnten wir doch auf Mallorca verbringen, dann sag ich, alles richtig gemacht. Herzlich willkommen auf der Insel, wo Sie heute Morgen wach geworden sind, bei fantastischem Wetter heute. Gestern war es so ein bisschen durchwachsener, aber heute wirklich wunderbares Wetter, um irgendwas im Freien zu unternehmen. Eis essen, Fahrrad fahren, an den Strand fahren, Hauptsache irgendwas draußen.

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0: Schönen Samstag.
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0: Übermorgen am Montag ist Internationaler Museumstag. Allerdings haben sich einige Museen hier auf Mallorca gedacht, ach, Montag, ist doch viel besser, wenn wir da am Wochenende was zu machen. Also ist zum Beispiel im Es-Baluart-Museum in Palma heute und morgen Tag der offenen Tür zum Internationalen Museumstag. Das ist ein wirklich tolles Museum in Palma. Das Es-Baluart ist bekannt für zeitgenössische und moderne Kunst, liegt auch direkt an der Hafenpromenade. Am Vormittag heute gibt es Familienaktivitäten, es gibt Musik und das Allerbeste ist natürlich, der Eintritt ist frei heute und morgen im Museum Es-Baluart. Heute ist bis 20 Uhr geöffnet und morgen nochmal von 10 bis 15 Uhr. Alle Infos dazu finden Sie natürlich nochmal online, zusammen mit vielen weiteren Tipps, seien es Konzerten oder weitere Ausstellungen, in unserem Eventkalender auf inselradio.com.
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2: Ist heute noch mal ein bisschen wechselhafter bei Ihnen in Deutschland. Mit Wolken, teilweise auch mit Regen, aber eben auch mit etwas Sonne. Gerade in der ersten Tageshälfte haben einige von Ihnen auch mal wieder ein bisschen was vom blauen Himmel gesehen. Jetzt aktuell ist es ein bisschen grauer in Leipzig und in Berlin bei jeweils 12 Grad, aber immerhin trocken. In Hamburg heute Mittag regnerisch bei 11 Grad, auch in Düsseldorf kommt ein bisschen Regen runter bei 11 Grad, ebenso in Frankfurt bei 11 Grad. Weiter im Süden auch eher wechselhaft, in Stuttgart bei 10 Grad und in München bei 9 Grad. In der Schweiz ganz ähnlich, da heute auch wirklich ein buntes Wetterkarussell von Wolken über Regen bis hin zu Schnee in den höheren Lagen und ein bisschen Sonne zwischendurch. 10 Grad messen wir in Zürich. Und in Österreich heute auch ziemlich grau, oft nass wie in Wien bei 11 Grad. Dann schauen wir noch nach Lissabon, da inzwischen 19 Grad mit ein paar kleineren Wölkchen am Himmel. In Kopenhagen heute auch ein bisschen bedeckter bei 11 Grad.
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2: Es kommt zu glauben, aber als ich heute früh aus dem Haus bin, da war es so kalt. Da hatte es gerade mal 8 Grad in Palma. Nichts mehr von zu spüren jetzt natürlich, weil die Sonne so schön wärmt. Die Top-Temperatur liegt bei 22 Grad heute in Palma. Ist jetzt deutlich wärmer natürlich mit 19 Grad. Und in Manacor sind es ebenfalls 19 Grad heute. Es hängen noch hier und da so ein paar dickere Wolken über der Insel, zum Beispiel in der Tramuntana. Aber im Großen und Ganzen ist es wirklich ein freundlicher Samstag mit bis zu 13 Sonnenstunden heute. Ist trotzdem nicht ganz ausgeschlossen, dass es einen lokalen Regenschauer gibt. Die Regenwahrscheinlichkeit liegt bei 20%, sagt der spanische Wetterdienst. Und der Inselradio Wettertrend sagt, morgen am Sonntag wird es auch noch mal sehr sonnig, mit ein paar Wolken hier und da und morgen dann sogar mit bis zu 24 Grad.
1: 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Es ist 12 Uhr. 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
3: Im Studio von Ribesel Freundlieb. Schönen guten Tag. In der Fußball-Bundesliga kommt es am letzten Spieltag zum großen Abstiegsfinale. Die Kellerkinder Wolfsburg, Heidenheim und St. Pauli sind punktgleich und hoffen alle auf den Rettungsanker Relegation. St. Pauli und Wolfsburg treffen dabei auch noch im direkten Duell aufeinander. Weiter oben in der Tabelle geht's ums internationale Geschäft. Stuttgart, Hoffenheim und Leverkusen wollen den letzten Champions-League-Platz. Freiburg, Frankfurt und Augsburg kämpfen um die Conference-League-Quali. Die deutsche Autoindustrie schwächelt, die Rüstungsbranche dagegen boomt. Vor diesem Hintergrund liebäugelt Mercedes-Benz damit, in die Rüstungsproduktion einzusteigen. Anne Brauer.
4: Sitzen deutsche Soldaten also bald im Panzer mit Mercedes-Stern? Eine offizielle Erklärung von Mercedes-Benz gibt es dazu zwar nicht, aber Konzernchef Källenius deutet im Wall Street Journal an, wenn sich so ein Schritt wirtschaftlich lohnt, könnte Mercedes-Benz in die Rüstungsproduktion einsteigen. Källenius sagt, die Welt ist unberechenbarer geworden, Europa muss verteidigungsfähiger werden und wenn Mercedes dabei helfen könne, sei man bereit.
3: SPD-Fraktionschef Miersch hält nichts von einer dauerhaften Verlängerung des Tankrabatts. Der Augsburger Allgemeinen sagte er, Sprit soll bezahlbar bleiben, aber die Gießkanne sei keine Dauerlösung. Stattdessen bringt Miersch eine Steuerreform ins Spiel, die unteren und mittleren Einkommen mehr Luft verschaffe. In Wien findet heute wieder die größte Musikshow der Welt statt. Am Abend steigt das ESC-Finale. Für Deutschland tritt Sarah Engels mit dem Song Fire an, der bei den Buchmachern aber nicht so hoch im Kurs steht. Countdown-Show-Moderatorin Barbara Schöneberger sagte uns zum deutschen Beitrag.
5: Sage ich nur gut. Ich glaube, das ist ein guter Song. Allerdings, wer meine Interviews der letzten Jahre gehört hat, das habe ich jedes Jahr gesagt. Freier ist so ein, ja, das ist wirklich ein europäisch oder internationaler guter Popsong. Die kann singen. Und vor allem, was mir bei der Sarah gefällt, die ist so ein Turnierpferdchen. Die ist auch nicht so leicht umzuwerfen.
3: Favorit ist in diesem Jahr Finnland.
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1: Lena Bernauer hier, es ist kurz nach 12, haben Sie einen wunderschönen Samstag heute und es ist ein Wochenende, da ist wirklich in fast jedem Ort auf der Insel irgendein Fest. Es ist unglaublich, wenn Sie mal reinschauen auf unsere Pinnwand auf inselradio.com, da haben wir ein paar der schönsten Feste zusammengefasst. Unter anderem zum Beispiel ist Feria de Abril in Alcudia. Das ist ein Fest, das kommt eigentlich aus Andalusien und das heißt, da in Alcudia gibt es ganz viel Flamenco, ganz viel Musik, ganz viel Tanz, leckeres Essen und auch ein schönes Marktgelände rund um die Feria de Abril. Da geht's jetzt los um 12 Uhr und gefeiert wird bis heute Abend. Das finden Sie nochmal natürlich ein bisschen ausführlicher in der Übersicht, auch online auf inselradio.com auf der Pinnwand.

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0: tollen Samstagmittag. Hier ist das Inselradio gleich mit Musik von Miriam Rodriguez. Sie ist in Spanien bekannt geworden, weil sie an einer Castingshow teilgenommen hat. Sie ist Dritte geworden, hat die Castingshow also nicht gewonnen. Aber wir wissen ja inzwischen, man muss eine Castingshow überhaupt nicht gewinnen, um danach erfolgreich Musik zu machen. Miriam Rodriguez hören Sie gleich bei uns mit Debilidad. Noch vor 12:30.
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1: 12.31 Uhr.
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3: Im Studio Katrin Wagener. Schönen guten Tag. Die Händler rund um Palmas Plaza Mercat wollen, dass der Baustart im November verschoben wird. Sie befürchten, dass die Arbeiten das Weihnachtsgeschäft beeinträchtigen. Die Umgestaltung der Calle Union und der Plaza del Mercat soll 18 bis 20 Monate dauern. Viele Geschäftsinhaber sprechen schon jetzt von schwachen Umsätzen und fordern, dass die Stadt Palma den Beginn mindestens bis nach Weihnachten verschiebt. Geplant sind unter anderem breitere Gehwege, neue Beleuchtung und eine Fußgängerzone auf der Plaza del Mercat. Das Projekt kostet rund 4,4 Millionen Euro. Im Krankenhaus von Manacor kann an diesem Wochenende immer mal wieder der Strom ausfallen. Grund dafür sind Bauarbeiten im Krankenhaus. Dabei wird die Stromversorgung Schritt für Schritt auf eine neue Anlage umgestellt. Die Arbeiten gehören zum großen Ausbau des Krankenhauses. Insgesamt sind dafür 59 Millionen Euro eingeplant. Mallorcas Inselrat hat ein neues Wanderprogramm für Menschen ab 60 Jahren gestartet. Es heißt Pechades und läuft von Mai bis Dezember. Geplant sind 14 geführte Ausflüge mit Strecken zwischen 10 und 12 Kilometern, unter anderem durch die Serra de Tramuntana, den Naturpark Mondragó und die Küste im Osten Mallorcas. Pro Tour gibt es rund 50 Plätze und die Anmeldung läuft über Seniorenvereine. Busfahrt, Picknick und ein kleines Ausrüstungspaket sind im Programm enthalten. Noch mehr Infos und auch die Telefonnummer dazu finden Sie auf inselradio.com.
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3: Ab und zu schiebt sich heute mal eine Wolke vor den gelben Ball. Örtlich sind auch Schauer nicht ganz ausgeschlossen. Die Regenwahrscheinlichkeit liegt bei 20%. Die Top-Temperatur heute 22 Grad.
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1: Kurz nach 12:30 ist es, haben Sie einen wunderschönen Samstagmittag. Vielleicht sind Sie gerade unterwegs im Mietwagen hier auf der Insel, unterwegs zum Wochenmarkt vielleicht oder überhaupt zum Wanderausflug heute. Von uns gibt's dazu Musik jetzt ganz neu von Juan Daniel. Mundo Feliz ist sein ganz neuer Song und ich sage Ihnen jetzt schon, das wird fantastisch. 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Da ist unter anderem nämlich Juan Daniel live auf der Bühne am 1. 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

0: Das Inselradio hier am Samstag. Es ist Wochenende, das heißt natürlich gibt es jede Menge Partys auf der Insel. Die Übersicht jetzt in den Fiesta-Tipps mit Winona Klößchen.
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2: Im Amaclub Mallorca trifft Pop auf Clubsound. Bei der Peter Setter Pop feiern sie zu aktuellen Charts, Reggaeton und spanischen Partyhits von 17.30 Uhr bis 23.30 Uhr. Der Eintritt kostet 10 Euro und wenn sie danach noch nicht genug haben, hören sie noch Wally Lopez. Stand schon in den besten Clubs der Szene an den Decks und heute Abend macht er Halt auf der Insel. Der Spanier ist bekannt als international erfolgreicher DJ der Elektromusik. Auch hier kostet der Eintritt 10 Euro. Das Amok liegt in Palmas Industriegebiet Son Oms. Im Banana Club Mallorca in Alcudia wird heute Nacht zu Commercial Hits und Reggaeton gefeiert. Los geht's um 23.30 Uhr. Und wer vor 1.30 Uhr auf der Gästeliste steht, der bekommt freien Eintritt und zwei Drinks aufs Haus. Die Gästeliste finden Sie online auf der Internetseite des Banana Clubs. Reguläre Tickets gibt's für 15 Euro. Auch in der Zyrish Society können Sie sich auf Reggaeton, House und Clubhits freuen. Für den Sound sorgen Elias Sanchez und Calderon an den Decks. Gefeiert wird ab 23.30 Uhr in einer der bekanntesten Locations direkt am Hafen von Palma. Tickets kosten 12 Euro. Der Club liegt direkt am Paseo Marítimo. Alle Infos zu diesen Partys und noch ganz viele mehr finden Sie auf inselradio.com zum Nachlesen.
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0: Wunderschönen Samstagmittag, hier ist das Inselradio und im Studio ist schon Patrick Rebin, der hier gleich die Sendung übernimmt.
1: Hi, das bin ich.
0: Und Patrick, du hast mir gerade was ganz Spannendes erzählt und zwar heute Abend ist ja Finale vom Eurovision Song Contest.
1: Oh, ich freue mich, ich bin so ein großer ESC-Fan.
0: Und Spanien ist ja in diesem Jahr gar nicht dabei, aber ein bisschen von Palma ist doch dabei, hast du gesagt.
1: Das ist vollkommen richtig und zwar... Ich will jetzt noch nicht zu viel verraten, weil ich Ihnen das natürlich nachher in meiner Sendung schön erzähle. Aber Palma kommt in einem Lied vor. Ich meine, sind jetzt ja viele Möglichkeiten, 25 Songs sind mit dabei. Und in einem Lied davon kommt Palma vor. So eine kleine Reminiszenz an unsere Inselhauptstadt. Und genau das verrate ich Ihnen gleich bei mir in der Sendung.

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0: über Zürich, hier aktuell bei 10 Grad. Und auch in Österreich ist ein bisschen Regen mit dabei, in Wien bei 11 Grad. In den europäischen Hauptstädten haben wir von allem ein bisschen was. Regen zum Beispiel in Amsterdam hier mit 9 Grad. Die Sonne scheint aktuell in Helsinki bei 16 Grad.
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0: Oh, hier auf der Insel heute wieder so ein richtig schöner Mallorca-Frühlings-, um nicht fast schon Frühsommer Tag zu sagen. Richtig sonnig ist es. Zwischendurch schieben sich mal ab und zu ein paar kleinere Wölkchen vor die Sonne. Vereinzelt sind ganz, ganz lokal auch mal Schauer drin. Die Regenwahrscheinlichkeit laut dem spanischen Wetterdienst heute bei etwa 20%. An sich ist es aber ein richtig schöner Wettertag hier bei uns auf der schönsten Insel der Welt. Und nachdem die Temperaturen in der Früh heute noch ein bisschen frischer waren, geht es jetzt dann tagsüber hoch auf eine Top-Temperatur von bis zu 22 Grad. Palma meldet aktuell 19 Grad und richtig viel Sonnenschein. Ein bisschen bewölkter ist es momentan im Inselosten, in Porto Cristo, bei 20 Grad. Der Norden meldet ebenfalls 20 Grad in Zapopla mit Sonnenschein. Schauen wir auf den Inselradio Mallorca Wettertrend. Morgen Sonntag nochmal sehr sonnig mit ein paar Wolken hier und da. Und morgen sind dann sogar bis zu 24 Grad drin.
1: 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Es ist 13 Uhr. 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
2: Im Studio von Ribesel Freundlieb. Schönen guten Tag. Am letzten Spieltag der Fußball-Bundesliga wird es heute vor allem unten in der Tabelle spannend. Wolfsburg, Heidenheim und St. Pauli kämpfen um den Relegationsplatz. Philipp Nützig.
3: Ja, und wie? Alle drei Teams haben 26 Punkte. Und St. Pauli und Wolfsburg spielen auch noch gegeneinander. Lachender Dritter könnte Heidenheim bei einem Sieg gegen Mainz werden, wenn die anderen unentschieden spielen. Weiter oben in der Tabelle geht's ums internationale Geschäft. Stuttgart, Hoffenheim und Leverkusen wollen den letzten Champions-League-Platz. Freiburg, Frankfurt und Augsburg kämpfen um die Conference-League-Quali.
2: Eine Verlängerung des Tankrabatts kommt für SPD-Fraktionschef Miersch nicht in Frage. Klar, Sprit soll bezahlbar bleiben, aber die Gießkanne sei keine Dauerlösung, sagte er der Augsburger Allgemein. Lisa Schwarzkopf berichtet.
4: Wegen der unsicheren Lage im Nahen Osten und möglicher Folgen für den Ölpreis fordert der SPD-Mann gezieltere Hilfen. Statt eines Tankrabatts bringt er eine Steuerreform ins Spiel, die insbesondere den unteren und mittleren Einkommen mehr Luft verschaffe als kurzfristige Prämien. Miersch unterstrich erneut, dass im Gegenzug Spitzenverdiener mehr Last tragen müssten. Der Tankrabatt läuft Stand jetzt Ende Juni aus.
2: Setzt die Bundeswehr bald auf Panzer mit Mercedes-Stern? Mercedes-Benz liebäugelt mit einem Einstieg in die Rüstungsbranche. Das hat Konzernchef Kelenius im Wall Street Journal angedeutet. Die deutsche Autoindustrie kriselt, die Rüstungsindustrie dagegen boomt. Nach Trump kommt nun Putin. Russlands Staatschef reist am Dienstag nach China und trifft sich da mit seinem chinesischen Kollegen Xi. Aus dem Kreml heißt es, Moskau und Peking wollen ihre strategische Zusammenarbeit weiter stärken. Die beiden Machthaber bezeichnen sich gegenseitig als Freunde. Pyrotechnik, Windmaschine und alles, was der Kostümfundus so hergibt. Heute findet wieder der Eurovision Song Contest statt. Im Finale in Wien treten 25 Länder an. Großer Favorit ist Finnland mit ihrem dramatischen Gesangs- und Geigenduo. Für Deutschland ist Sarah Engels mit Feier mit dabei.
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0: Und mit mir, Patrick Rebin, am Mikrofon. Ich wünsche Ihnen einen ganz schönen Tag. Machen Sie sich richtig gemütlich. Und dazu gibt's bei mir die allerbeste Musik für Sie.

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1: Auch wenn Sie nicht Tiger Woods sind, verdienen Sie jetzt mit Golfen Ihr Geld. Haben Sie vollkommen richtig gehört, und zwar Golf Songual. Hier ganz in der Nähe von Palma sucht Sie als Rezeptionist oder als Rezeptionistin. Sie haben es vielleicht schon mal hier bei uns im Programm gehört. Da findet ja auch immer eine von unseren beiden Golf-Trophies statt. Deswegen war ich da auch schon und kann auf jeden Fall sagen, dass das ein wirklich, wirklich schöner Golfplatz ist. Sie erledigen da die klassischen Aufgaben, die an so einer Rezeption halt anfallen. Den Check-in der Gäste, Reservierungen bearbeiten und so weiter und so fort, haben aber auch noch eine kleine Extra-Aufgabe mit dabei, und zwar als Verkäufer im hauseigenen Golfshop. Sie sollten Englisch und Spanisch sprechen, einen Führerschein und auch ein eigenes Auto haben. Das liegt allein schon daran, dass der Golfplatz nicht mit öffentlichen Verkehrsmitteln erreichbar ist. Sorgen Sie dafür, dass die Golfer da ein rundum schönes Erlebnis in Songual haben. Alle Infos zu Job und Bewerbung lesen Sie auch nochmal bei uns auf der Website nach.
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0: Das Inselradio Mallorca hier. Ich helfe der britischen Sängerin Ray jetzt mal kurz. Sie sucht nämlich immer noch einen Mann. Where is my husband? Wo ist mein Ehemann? Fragt sie. Sie hat auf jeden Fall genaue Vorstellungen davon, wie er nicht sein soll.
1: The odds of me ever dating a rapper ever again are zero or 0.1.
0: Also, Rapper ausgeschlossen, hat sie schlechte Erfahrungen mitgemacht. 0 bis 0,1% Chance, dass sie nochmal einen Rapper datet. Ihre ganze Suchanzeige, die hören sie gleich, noch vor halb.
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1: Es ist 13.30 Uhr.
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3: Im Studio Katrin Wagener. Schönen guten Tag. Die Händler rund um Palmas Plaza Mercat wollen, dass der Baustart im November verschoben wird. Sie befürchten, dass die Arbeiten das Weihnachtsgeschäft beeinträchtigen. Die Umgestaltung der Calle Union und der Plaza del Mercat soll 18 bis 20 Monate dauern. Viele Geschäftsinhaber sprechen schon jetzt von schwachen Umsätzen und fordern, dass die Stadt Palma den Beginn mindestens bis nach Weihnachten verschiebt. Geplant sind unter anderem breitere Gehwege, neue Beleuchtung und eine Fußgängerzone auf der Plaza del Mercat. Das Projekt kostet rund 4,4 Millionen Euro. Nach einem Salmonellenausbruch in dem asiatischen Restaurant Dragon Sushi in Arenal droht dem Betreiber eine Strafe von 200.000 Euro. Im August letzten Jahres waren dort nach Behördenangaben rund 60 Gäste betroffen. Die Inspektoren stellten mehrere Hygienemängel fest, unter anderem gekochten Reis, der stundenlang bei hoher Temperatur offen in der Küche stand. Eigentlicher Auslöser des Ausbruchs soll Ei gewesen sein, das zum Panieren von Garnelen verwendet wurde. Das Lokal ist weiter geschlossen. Parallel wird gegen die Verantwortlichen wegen möglicher Gesundheitsgefährdung und fahrlässiger Körperverletzung ermittelt. Ein Rennen im Schneckentempo, das gibt es heute in Palmas Stadtteil San Jordi. Dort wird dieses Wochenende die Fira de Caragol, also das Schneckenfest, gefeiert. Um 16 Uhr startet das jährliche Schneckenrennen. Und wer gerne Schnecken isst, heute und morgen gibt es sie in San Jordi in Form von Tapas, Nudelgerichten oder in der Paella. Morgen ist dort dann ein großer Markt aufgebaut und am Abend gibt es einen kleinen Feuerlauf. Und welche Feste am Wochenende sonst noch auf Mallorca stattfinden, lesen Sie online auf inselradio.com auf unserer Pinnwand.
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3: Viel Sonne haben wir heute am Samstag. Ab und zu schieben sich auch mal ein paar Wolken davor. Örtlich sind Schauer nicht ganz ausgeschlossen. Die Regenwahrscheinlichkeit liegt bei 20%. Die Top-Temperatur heute 22 Grad.
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1: Und mit Patrick Rebin. Moin. Wenn Sie heute noch einen Strandausflug planen, aufgepasst, noch vor zwei habe ich Ihnen da einen tollen Tipp.

0: Nico Santos mit Number One hier beim Inselradio. 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

0: einen wunderschönen Samstagmittag Ihnen, das Inselradio Mallorca hier gleich mit frischer Musik aus Norwegen. Ist einer der größten DJs der Welt. Ich glaube, damit lehne ich mich nicht zu weit aus dem Fenster. Kygo, so heißt er. Seine neue Single, die Sie hier bei mir im Hintergrund hören. Mal ein bisschen was zum Tanzen für gute Laune. Perfekt für so einen sonnigen Frühsommertag hier auf der Insel. Save My Love, gleich noch vor 14 Uhr.
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1: Überraschend viele Flaggen heute hier bei uns rund um die Insel. Rot hätte ich eine an der Calatorta im Nordosten. Hier ganz wichtig, herrscht Badeverbot. Gelb sind es insgesamt 22, wenn ich mich nicht verzählt habe. Viele davon im Norden und Nordosten an der Cala Aguja, der Cala Mesquita oder auch am Strand von Can Picafort sind aber auch einige im Süden mit dabei, in St. Elm oder am Palmer Stadtstrand und am Estrenk beispielsweise. Wenn Sie so einen sehen, dann bitte, wenn überhaupt, nur als sehr, sehr gute Schwimmer ins Wasser hüpfen. Wir fahren jetzt mal in den Südosten der Insel, da hätte ich Ihnen nämlich einen Strandtipp. Meinen können Sie heute ja auch wieder gut machen, nachdem wir den Regen gestern gut rumbekommen haben. Und zwar geht's an die Cala Ferreira. Die gehört zu Calador, ist so knappe 14 Kilometer von Porto Colom etwa weg. Können da schön entspannt mit dem Auto hinfahren und direkt in der Nähe parken. Oder Sie fahren einfach Bus, der hält nämlich auch nur rund 300 Meter entfernt vom Strand. Schöner Sandstrand, aber wegen den Hotels, die da drumherum sind, auch immer ganz gut besucht. Toiletten gibt's, liegen auch. Und überwacht ist die Cala Ferreira auch.
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2: Wetter immer noch durchwachsen bei Ihnen in Deutschland. Lieber mal einen Regenschirm mitnehmen. Kann immer mal nass werden, wenn Sie raus wollen. Hamburg 11 Grad, momentan trocken, aber die nächsten Regenwolken kommen schon angeflogen. Berlin 13 Grad, hier ist es bewölkt. In Leipzig haben Sie sogar aktuell ein bisschen Chance auf Sonne bei 13 Grad. Schauen wir mal Richtung Westen rüber. Düsseldorf meldet auch 13 Grad, hier ist es bewölkt. In Frankfurt ist es

0: am regnerisch bei 9 Grad. Sonne gibt es dagegen in Bukarest bei 26 Grad.
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0: Hier bei uns auf der Insel heute ist es schön freundlich und vor allem auch sonnig, also nicht so wie gestern. Zwischendurch schieben sich aber auch mal ein paar Wolken vor die Sonne. Vereinzelt sind örtlich auch mal ein paar Schauer möglich. Die Regenwahrscheinlichkeit, die liegt laut dem spanischen Wetterdienst heute bei 20%. Heute außerdem eine Top-Temperatur von 22 Grad hier auf der Insel. Palma ganz nah dran, 20 Grad. Auch der Insel Osten sehr schön. Manacor 21 Grad. Hier ist es momentan nur ein bisschen bewölkter. Der Insel Norden dagegen schön sonnig in Alcudia aktuell bei 20 Grad. Schauen wir auf den Inselradio Mallorca Wettertrend. Morgen und Sonntag auch nochmal schön sonnig. Morgen am Sonntag natürlich. Morgen ist ja Sonntag. Schön sonnig mit ein paar Wolken. Hier und da sogar bis zu 24 Grad drin morgen.
1: 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Es ist 14 Uhr. 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
2: Im Studio André Glatzel. Schönen guten Tag. Am letzten Spieltag der Fußball-Bundesliga wird es heute vor allem unten in der Tabelle spannend. Wolfsburg, Heidenheim und St. Pauli kämpfen um den Relegationsplatz. Flip Nitzig.
3: Ja, und wie? Alle drei Teams haben 26 Punkte. Und St. Pauli und Wolfsburg spielen auch noch gegeneinander. Lachender Dritter könnte Heidenheim bei einem Sieg gegen Mainz werden, wenn die anderen unentschieden spielen. Weiter oben in der Tabelle geht's ums internationale Geschäft. Stuttgart, Hoffenheim und Leverkusen wollen den letzten Champions-League-Platz. Freiburg, Frankfurt und Augsburg kämpfen um die Conference League Quali.
2: In Rheinland-Pfalz ist ein Kleinflugzeug in einem Wohngebiet abgestürzt. Beide Insassen sind tot. Möglicherweise hat der Flieger in Limburger Hof nahe Ludwigshafen ein Haus gestreift und ist dabei zerstört worden. Trümmerteile sind in andere Häuser und auf die Straße geflogen. Sachsens Ministerpräsident Kretschmer macht beim Thema Reformen Druck auf die Bundesregierung. Er stellt im Stern klar, Stückwerk bringt uns nicht weiter, der schwarz-roten Koalition müsse ein großer Wurf gelingen. Unter anderem geht's ihm um die Entlastung der, Zitat, finanziell völlig überforderten Kommunen. Und Kretschmer warnt davor, dass vor allem die AfD profitiert, wenn die Reformbemühungen scheitern. Das könnte bei den Landtagswahlen im September fatale Folgen haben, so der CDU-Mann. Nach Trump kommt nun Putin. China rollt den roten Teppich für den Kreml-Chef aus. Der russische Machthaber reist am Dienstag nach Peking, um da mit seinem chinesischen Kollegen Xi zu beraten. Mehr von Anne Brauer.
4: Putin und Xi bezeichnen sich als Freunde und wollen ihre strategische Partnerschaft weiter ausbauen. Unter anderem beim Thema Energie arbeiten Moskau und Peking Hand in Hand. Russland liefert Öl und Gas. Wegen der westlichen Sanktionen ist China als Käufer seit dem Ukraine-Krieg noch wichtiger für den Kreml geworden. Und China will mit den russischen Lieferungen die möglichen Engpässe wegen des Iran-Kriegs ausgleichen. Ein Thema für die beiden Machthaber dürfte auch Donald Trump sein. Der US-Präsident war ja gerade erst vor ein paar Tagen zu Besuch in Peking.
2: In Wien findet heute wieder die größte Musikshow der Welt statt. Am Abend steigt das ESC-Finale. Für Deutschland tritt Sarah Engels mit dem Song Fire an, der bei den Buchmachern nicht hoch im Kurs steht. Favorit ist in diesem Jahr Finnland.
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0: Wenn Sie heute frei haben, dann genießen Sie bitte mal schön den Samstag und tun Sie, was auch immer Sie lieben. Ja, mal wieder im Garten ein bisschen was arbeiten, die Blumen umtopfen oder mal wieder das Auto polieren. Falls Sie heute arbeiten müssen, egal ob in der Pflege, im Einzelhandel oder im Krankenhaus, erstmal an der Stelle ein dickes, fettes Dankeschön an Sie. Sie schaffen das. Patrick Rebin am Mikrofon. Ich begleite Sie heute durch den Tag.
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1: Wir werden oft gefragt, was kostet Golf eigentlich? Also viele glauben, Golf sei unbezahlbar. Die Realität ist aber eine ganz andere. Kinder zum Beispiel können bei uns in Andratsch, je nach Alter, ab 350 Euro Jahresmitglied werden. Kommen auch keine anderen Kosten mehr dazu. Das ist überschaubar. Und meiner Meinung nach, auch Erwachsenenmitgliedschaften auf Mallorca kosten oft nicht mehr als ein gutes Fitnessstudio. Und die Ausrüstung, ja klar, nach oben gibt es keine Grenzen, aber mit gebrauchten oder hochwertigen Schlägern ist man mit 500 oder 600 Euro schon dabei. Klar, man kann auch mehr Geld ausgeben. Aber wenn ich es mit anderen Sportarten vergleiche, würde ich sagen, heute ist ja mit dem Radsport, kosten mittlerweile eins von diesen Profirädern auch schon 10.000 oder 15.000 Euro. Also da relativiert sich dann schon einiges. Klar, Golf ist kein Billigsport, aber es ist auch längst kein Elitesport mehr.
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0: Einen wunderschönen Samstag Ihnen, das Inselradio Mallorca hier. Wenn Sie über 60 sind und Lust haben, sich an der frischen Luft ein bisschen zu bewegen, dann holen Sie sich schon mal Ihre Wanderstöcke aus dem Schrank. Gibt nämlich ein neues Seniorenwanderprogramm. Insgesamt 14 geführte Ausflüge sind da mit dabei. Wo es hingeht und wie das Ganze abläuft, das verrät Katrin Wagener Ihnen gleich um halb in den Lokalnachrichten.
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2: Es ist kurz vor 3:30.
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4: Im Studio Katrin Wagener. Schönen guten Tag. In Palma kommt es am Wochenende wegen mehrerer Sportveranstaltungen zu Verkehrsbehinderungen. Heute betrifft das zwischen 18 und 21 Uhr die Gegend um Saindio Teria wegen eines Straßenlaufs. Morgen müssen Autofahrer mit mehreren Sperrungen und Umleitungen rechnen. Wegen einer Motorradrundfahrt ist der Paseo Marittimo zwischen 6 und 11 Uhr betroffen. In Fahrtrichtung Porto Pi wird man über die Avenidas umgeleitet. Der Verkehr aus der Innenstadt wird auf die Flughafenautobahn geleitet. Zusätzliche Einschränkungen gibt es morgen wegen eines Sportwettbewerbs der spanischen Streitkräfte. Die Teilnehmer laufen dabei verschiedene Strecken durch Palma, unter anderem durch den Beiwerwald. Im Krankenhaus von Manacor kann an diesem Wochenende immer mal wieder der Strom ausfallen. Grund dafür sind Bauarbeiten im Krankenhaus. Dabei wird die Stromversorgung Schritt für Schritt auf eine neue Anlage umgestellt. Die Arbeiten gehören zum großen Ausbau des Krankenhauses. Insgesamt sind dafür 59 Millionen Euro eingeplant. Mallorcas Inselrat hat ein neues Wanderprogramm für Menschen ab 60 Jahren gestartet. Es heißt Pechades und läuft von Mai bis Dezember. Geplant sind 14 geführte Ausflüge mit Strecken zwischen 10 und 12 Kilometern, unter anderem durch die Serra de Tramuntana, den Naturpark Mondragó und die Küste im Osten Mallorcas. Pro Tour gibt es rund 50 Plätze und die Anmeldung läuft über Seniorenvereine. Busfahrt, Picknick und ein kleines Ausrüstungspaket sind im Programm enthalten. Noch mehr Infos und auch die Telefonnummer dazu finden Sie auf inselradio.com.
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4: Ab und zu schiebt sich heute mal eine Wolke vor den gelben Ball. Örtlich sind auch Schauer nicht ganz ausgeschlossen. Die Regenwahrscheinlichkeit liegt bei 20%. Die Top-Temperatur heute 22 Grad.
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2: 14.31 Uhr, wir tanzen gleich zusammen durch den Samstag, fast schon Nachmittag, mit Loy und Red Eyes, neue Musik aus Deutschland für Sie. Patrick Rebin am Mikrofon.

0: gleich habe ich hier beim Inselradio Mallorca genau die richtige Musik für so einen Regennachmittag auf der Couch. Fantastische Stimme. Der Schotte Tom Walker hat sich mit den Jungs von Glockenbach zusammengetan und mit ihnen Home rausgebracht. Ist einfach ein wunderschöner Song. Sage ich Ihnen, wie es ist. Und genau den spiele ich Ihnen gleich noch vor drei.
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0: großes Kino aktuell wieder hier bei uns auf der schönsten Insel der Welt. Das Inselradio Mallorca hier im Südwesten in St. Elm dreht gerade eine Filmcrew die neue HBO-Comedy-Serie Youth. Mit dabei ist unter anderem Schauspieler Rupert Friend. Den kennen Sie vielleicht aus Homeland, Jurassic World oder auch Stolz und Vorurteil. Und das Schöne, wenn wir so große Namen hier bei uns auf der Insel am Drehen haben, ist, dass man die dann auch immer mal wieder für ein Foto oder ein kleines Pläuschen anquatschen kann. Das hat Inselradio-Hörer Petro zum Beispiel gemacht.
1: Der Rupert Friend konnte ganz frei durch die Straße laufen und sich im Café Palomera einen Kaffee holen. Das ist nicht wirklich alltäglich. Zusätzlich hat er auch mit meiner Tochter noch ein Foto gemacht und das finde ich einfach toll.
0: Sehr, sehr schön. Hollywood mal hautnah am Kaffeestand nebenan. Die drehen bestimmt auch in den kommenden Tagen noch weiter hier auf der Insel. Heißt für sie, Ausschau halten nach großen Kameras.

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1: Statt Sonne satt und Grillwetter heute wieder regnerisch bei Ihnen in Deutschland. In Hamburg aktuell nass bei 12 Grad, Berlin meldet 13 Grad, hier ist es trocken, aber bewölkt. In Leipzig haben sie sogar ein bisschen Chance auf Sonne, aktuell mit 14 Grad. Schon mal Richtung Westen rüber, Düsseldorf bei 13 Grad, hier ist es bewölkt, genau wie in Frankfurt bei 12 Grad. Stuttgart regnerisch, ebenfalls mit 12 Grad, und in München sind wir ebenfalls regnerisch unterwegs, momentan mit 11 Grad. In der Schweiz auch einiges an Regen, der zieht jetzt aber langsam in Richtung Nordwesten raus. Zürich weiterhin nass von oben bei 12 Grad. Österreich auch immer mal wieder ein paar Regenwolken am Start. In Wien ist es momentan trocken bei 11 Grad. In den europäischen Hauptstädten ist ein bisschen Sonne mit dabei. Die scheint aktuell beispielsweise in Lissabon.

0: 21, Palma meldet 20 Grad, ein bisschen nachholen. Temperaturmäßig muss noch Espoirlis im Inselwesten. Hier sind wir momentan bei 16 Grad. Schauen wir auf den Inselradio Mallorca Wettertrend. Morgen am Sonntag nochmal sehr sonnig mit den ein oder anderen Wölkchen am Himmel und sogar bis zu 24 Grad Top-Temperatur.
1: 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Es ist 15 Uhr. 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
2: Im Studio André Glatzel. Schönen guten Tag. In der Fußball-Bundesliga kommt es am letzten Spieltag zum großen Abstiegsfinale. Die Kellerkinder Wolfsburg, Heidenheim und St. Pauli sind punktgleich und hoffen alle auf den Rettungsanker Relegation. St. Pauli und Wolfsburg treffen dabei auch noch im direkten Duell aufeinander. Weiter oben in der Tabelle geht es ums internationale Geschäft. Stuttgart, Hoffenheim und Leverkusen wollen den letzten Champions-League-Platz. Freiburg, Frankfurt und Augsburg kämpfen um die Conference-League-Quali. In der Rhein-Neckar-Metropolregion ist ein Kleinflugzeug in ein Wohngebiet gestürzt. Beide Insassen sind ums Leben gekommen. Die Maschine war möglicherweise gegen das Dach eines Hauses in Limburger Hof geflogen und dabei zerstört worden. Trümmer liegen in dem Wohngebiet verteilt. Sachsens Ministerpräsident Kretschmer macht beim Thema Reformen Druck auf die Bundesregierung. Er stellt im Stern klar, Stückwerk bringt uns nicht weiter, der schwarz-roten Koalition müsse ein großer Wurf gelingen. Unter anderem geht es ihm um die Entlastung der, Zitat, finanziell völlig überforderten Kommunen. Eine Verlängerung des Tankrabatts kommt für SPD-Fraktionschef Miersch nicht in Frage. Klar, Sprit soll bezahlbar bleiben, aber die Gießkanne sei keine Dauerlösung, sagte er der Augsburger Allgemeinen. Lisa Schwarzkopf berichtet.
3: Wegen der unsicheren Lage im Nahen Osten und möglicher Folgen für den Ölpreis fordert der SPD-Mann gezieltere Hilfen. Statt eines Tankrabatts bringt er eine Steuerreform ins Spiel, die insbesondere den unteren und mittleren Einkommen mehr Luft verschaffe als kurzfristige Prämien. Miersch unterstrich erneut, dass im Gegenzug Spitzenverdiener mehr Last tragen müssten. Der Tankrabatt läuft Stand jetzt Ende Juni aus.
2: In Wien findet heute wieder die größte Musikshow der Welt statt. Am Abend steigt das ESC-Finale. Für Deutschland tritt Sarah Engels mit dem Song Fire an, der bei den Buchmachern nicht hoch im Kurs steht. Countdown-Show-Moderatorin Barbara Schöneberger sagte uns zum deutschen Beitrag:
4: Gut, sage ich nur, gut. Ich glaube, das ist ein guter Song. Allerdings, wer meine Interviews der letzten Jahre gehört hat, das habe ich jedes Jahr gesagt. Fire ist so ein, ja, das ist wirklich ein europäisch oder internationaler guter Popsong. Die kann singen. Und vor allem, was mir bei der Sarah gefällt, die ist so ein Turnierpferdchen. Die ist auch nicht so leicht umzuwerfen.
2: Favorit ist in diesem Jahr Finnland.
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0: Mit Patrick Rebin am Mikrofon. Ich wünsche Ihnen einen wunderschönen Samstagnachmittag. Vielen Dank, dass Sie mit dabei sind heute. Ich freue mich, Sie durch Ihren Tag zu begleiten. Liebe Grüße an Sie, völlig egal, woher Sie sind, ob aus Aalen oder aus Kiel oder wenn Sie gerade hier bei uns auf der Insel sind, beispielsweise in Manacor, machen Sie sich einen ganz gemütlichen Tag und genießen Sie den.
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0: Unterhalb der Kathedrale im Parque de la Mar in Palma sind aktuell ganz viele weiße Zelte aufgebaut. Haben Sie sich vielleicht schon gewundert, was da los ist, wenn Sie da heute mal schon mal vorbeigefahren sind? Da gibt's ein Tapasfest jetzt dieses Wochenende und meine Kollegin Lena Bernauer, die hat das gestern für uns schon mal ein bisschen erkundet.
1: Genau, also es gibt erstmal Marktstände, das ist zum Schlendern ganz super. Es ist eine Bühne aufgebaut, es gibt Musik und dann gibt's eben eine Ecke, da sind die Stände mit den Tapas aus den verschiedenen Regionen Spaniens. Aus Murcia, einer ist aus Andalusien, dann die Kanarischen Inseln. Ich habe mich da ein bisschen durchprobiert. An dem Stand der Kanarischen Inseln zum Beispiel habe ich Papas Arrugadas gegessen. Das sind ja diese schrunzeligen Salzkartoffelchen mit einer ganz, ganz leckeren Mojo Rojo, also so einer roten Soße. War fantastisch und das hat 3 Euro gekostet. So eine Ration, da dachte ich, na das ist aber sowas von in Ordnung preislich. An einem anderen Stand, Galizien, habe ich dann noch eine Tarta de Santiago gegessen. Das ist so ein Stück Mandelkuchen. War auch richtig, richtig lecker für gerade mal 2 Euro.
0: Sie hören schon, Sie kommen heute ganz schön viel rum und müssen dafür nicht mal Palma verlassen. Sich durch die Tapas aus den verschiedenen Regionen Spaniens probieren, geht noch heute und morgen im Parque de la Mar unterhalb Palmas Kathedrale.

0: weniger Stau auf dem Weg zum Flughafen. Wünschen wir uns doch alle, oder? Das Inselradio Mallorca hier. Und genau deswegen hat AENA, der Flughafenbetreiber, jetzt da auch was verändert. Was genau? Das verrät Katrin Wagener Ihnen gleich um halb in den Lokalnachrichten.
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1: Es ist 15.30 Uhr.
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2: Im Studio Katrin Wagener. Schönen guten Tag. In Palma kommt es am Wochenende wegen mehrerer Sportveranstaltungen zu Verkehrsbehinderungen. Heute betrifft das zwischen 18 und 21 Uhr die Gegend um Saindioteria wegen eines Straßenlaufs. Morgen müssen Autofahrer mit mehreren Sperrungen und Umleitungen rechnen. Wegen einer Motorradrundfahrt ist der Paseo Marittimo zwischen 6 und 11 Uhr betroffen. In Fahrtrichtung Porto Pi wird man über die Avenidas umgeleitet. Der Verkehr aus der Innenstadt wird auf die Flughafenautobahn geleitet. Zusätzliche Einschränkungen gibt es morgen wegen eines Sportwettbewerbs der spanischen Streitkräfte. Die Teilnehmer laufen dabei verschiedene Strecken durch Palma, unter anderem durch den Beywehrwald. Im Missbrauchsfall von Al-Qaida ist der Angeklagte zu 34 Jahren Haft verurteilt worden. Dem Spanier wurde vorgeworfen, seine minderjährige Stieftochter jahrelang auf einer Finca auf Mallorca sexuell missbraucht und wie eine Sklavin gehalten zu haben. Die Staatsanwaltschaft hatte 40 Jahre Haft gefordert. Laut Urteil hatte der Mann die Mutter des Mädchens in Nigeria kennengelernt, geheiratet und das Kind später nach Spanien gebracht. Zusätzlich muss er dem Opfer 300.000 Euro Entschädigung zahlen. Am Flughafen von Palma gibt es jetzt eine neue Zufahrt zum Parkhaus und zum Expressparkplatz bei den Ankünften. Die Schranken stehen jetzt weiter vorne als bisher, noch vor der Kurve zum Ankunftsbereich. 3 Spuren führen zum normalen Parkhaus, 3 weitere zum Expressparkplatz. Wichtig ist, wer einmal durch die Schranke gefahren ist, kann nicht mehr zwischen den Parkbereichen wechseln. Flughafenbetreiber Aena will damit den Verkehr besser lenken und Staus vermeiden. Die kostenlose Parkzeit bleibt gleich. 15 Minuten auf dem Expressparkplatz bei den Ankünften und 10 Minuten bei den Abflügen.
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2: Ab und zu schiebt sich heute mal eine Wolke vor den gelben Ball. Örtlich sind auch Schauer nicht ganz ausgeschlossen. Die Regenwahrscheinlichkeit liegt bei 20%. Die Top-Temperatur heute 22 Grad.
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1: 932 Starts und Landungen heute insgesamt hier bei uns auf dem Insel Airport in Palma. Haben auch einige Verspätungen mit dabei. Die ganz großen Verspätungen, die halten sich zumindest Richtung Deutschland, Österreich und die Schweiz, aber zum Glück in Grenzen. Wir haben eine Maschine Richtung Stuttgart. Die soll jetzt eigentlich in wenigen Minuten Richtung Startbahn fahren. Bei der wird es etwa eine Stunde später, 16.34 Uhr ist die Stand jetzt geplant. Heißt für Sie, wenn Sie da jemanden in Stuttgart in knapp 2 Stunden vom Flughafen abholen wollten, können Sie erstmal noch zu Hause schön Kaffee trinken. Das dauert noch ein bisschen.
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1: Genießen Sie schön die Sonne, wenn Sie hier bei uns auf der Insel sind. Patrick Rebiner, Mikrofon, und wenn Sie in Deutschland sind, dann bringe ich Ihnen die Sonne durchs Radio durch.

0: Einen wunderschönen Samstagnachmittag Ihnen, das Inselradio Mallorca hier gleich mit ganz frischer Musik von Taylor Swift. Opa Light, so heißt der Song. Keine Sorge, hat nichts mit zuckerfreien Light-Getränken zu tun, sondern ist das englische Wort für den Opal. Sie wissen schon, diesen ja, Edelstein. Das ist nämlich ihr Lieblingsedelstein und gleichzeitig auch der Geburtsstein von ihrem Verlobten Travis Kelce. Opa Light, gleich noch vor vier.
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2: Das Wetter bei Ihnen in Deutschland weiterhin eher so mäßig schön. Immer mal wieder Regen mit dabei. Rund um Hamburg haben wir ein paar Regenwolken bei 11 Grad. Die Stadt selbst ist aber momentan trocken. Berlin 13 Grad. Hier scheint die Sonne. In Leipzig sind wir bei bewölkten 14 Grad. Schauen wir mal Richtung Westen rüber. Düsseldorf meldet 13 Grad. Auch hier dicke Wolken am Himmel. Frankfurt ebenfalls bei 13 Grad mit einem Mix aus Sonne und Wolken. Stuttgart. Hier ist es schön sonnig. Aktuell messen wir 12 Grad und in München, da sind wir bei bewölkten 10 Grad hier. Auch lieber mal noch einen Schirm mitnehmen, da kommen gerade schon wieder Regenwolken angeflogen. In der Schweiz auch immer noch einiges an Regen überm Land verteilt. Zürich aktuell trocken bei 11 Grad, Österreich dagegen, Wien hier regnerisch bei 12 Grad. In den europäischen Hauptstädten von allem ein bisschen was dabei. Regen hätten wir in Oslo mit 9 Grad, die Sonne scheint in Helsinki bei 18 Grad.
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2: Schön freundlich und sonnig heute hier bei uns auf der schönsten Insel der Welt. Zwischendurch schieben sich aber auch mal ein paar Wolken vor die Sonne und vereinzelt sind örtlich auch mal Schauer möglich. Die Regenwahrscheinlichkeit, die liegt laut dem spanischen Wetterdienst heute bei etwa 20%. Gerade eben hatten wir rund um Sineo noch so eine kleine Regenwolke, die ist jetzt wieder verschwunden. Hier aktuell 20 Grad. In Alcudia im Inselnorden sind wir ebenfalls bei 20, in Palma sogar bei 21 Grad. Schauen wir noch kurz auf den

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1: Im Studio André Glatzel. Schönen guten Tag. Heute findet in Wien das Finale des diesjährigen Eurovision Song Contest statt. 25 Länder kämpfen um den Sieg. Die besten Karten hat laut den Buchmachern Finnland. Für Deutschland mit Sarah Engels und ihrem Song Fire sieht es eher nach den hinteren Plätzen aus. Wien richtet zum dritten Mal den ESC aus. Dazu sagte uns Barbara Schöneberger, die heute die Countdown-Show moderiert.
2: Wien kann alles. Wien ist eine offene Stadt, eine sehr demokratische Stadt. Da kann jeder mitmachen irgendwie. Und deswegen ist es ein idealer Spielplatz für diese Geschichte.
1: In Rheinland-Pfalz ist ein Kleinflugzeug in einem Wohngebiet abgestürzt. Beide Insassen sind tot. Möglicherweise hat der Flieger in Limburger Hof nahe Ludwigshafen ein Haus gestreift und ist dabei zerstört worden. Trümmerteile sind in andere Häuser und auf die Straße geflogen. Die AfD ist weiter im Umfragehoch. In der Sonntagsfrage für die Bild kommt die Rechtsaußenpartei auf 29%. Das ist ein neuer Rekord im Bund. Anne Brauer, in den Ländern sieht es ja teilweise noch drastischer aus.
3: Ja, in Mecklenburg-Vorpommern und vor allem in Sachsen-Anhalt liegt die AfD weit vorn vor den Landtagswahlen im September. Die Innenminister mehrerer Länder schlagen da jetzt schon Alarm. Sie wollen Vorbereitungen treffen für den Fall, dass die AfD an die Regierung kommt und damit auch an viele sicherheitsrelevante Informationen. Thürings Ressortchef Mayer etwa warnt im Handelsblatt, dass solche Geheiminfos dann in Russland oder in rechtsextremen Kreisen landen können.
1: Sachsens Ministerpräsident Kretschmer macht beim Thema Reformen Druck auf die Bundesregierung. Er stellt im Stern klar, Stückwerk bringt uns nicht weiter, der schwarz-roten Koalition müsse ein großer Wurf gelingen. Unter anderem geht es ihm um die Entlastung der, Zitat, finanziell völlig überforderten Kommunen. Die Bahn will ihr Image aufpolieren und Kinder und Jugendliche mit Rabatten in die Züge locken. Der Konzern verschenkt Jugendbahncards 25 an alle 6- bis 18-Jährigen in Deutschland, jeweils ein Jahr lang gültig. Bahnchefin Paller kündigt in der Bild an, dass die Aktion Mitte Juni starten wird.
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4: In diesem Moment startet hier bei uns auf der Insel das wahrscheinlich langsamste Rennen der Welt. Das Schneckenrennen in St. Jordi, hier bei Palmers Flughafen, direkt ums Eck. Auf die Plätze, fertig, los. Die Tierchen müssen einen Meter zurücklegen und brauchen dafür so etwa 4 bis 10 Minuten. Patrick Rebin am Mikrofon, jetzt mal ganz unter uns. Also ich schaffe das, glaube ich, auch nicht schneller.
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0: schönes Wetter heute hier bei uns auf der Insel, aber das heißt nicht gleichzeitig, dass wir auch schöne Strand- und Badebedingungen haben und genau deswegen verrate ich Ihnen jetzt, wo welche Flaggen wehen.
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0: Und davon haben wir immer noch einige hier rund um die Insel. Rot, also Badeverbot, besteht weiterhin an der Kalatorta. Gelbe Flaggen wehen an insgesamt 24 Stränden, wirklich über die ganze Insel auch verteilt. Im Westen am Repique von Porto Soia, im Süden an Palmas Stadtstrand und der Cala Mayor, im Inselosten an der Cala Agulla und im Inselnorden an Teilen der Playa de Muro. Wenn Sie so eine sehen, dann wissen Sie, Obacht, hier, wenn überhaupt, nur als sehr, sehr guter Schwimmer ins Wasser reinhüpfen. Der Nordosten, der hat, wie wir alle wissen, ja wirklich auch wunderschöne Strände und der von Canyamel ist einer davon. Ein paar Kilometer von Cap de Pedra entfernt, 290 Meter lang und mit einem wundervollen Sandstrand. Ist allerdings, muss man definitiv dazu sagen, auch ein recht touristischer Strand. Heißt, wenn Sie was Einsames suchen, dann eignet der sich eher nicht so. Bushaltestelle ist in der Nähe, das Auto können Sie da auch parken und alle möglichen Annehmlichkeiten gibt's auch. Liegenvermietung, WCs, Duschen, Rettungsschwimmer und haben Sie nicht gesehen. Wenn Sie noch was anderes machen wollen, dann können Sie übrigens auch gleich die Höhlen von Arta besuchen. Die sind da direkt ums Eck. Nur so, falls Sie für heute Nachmittag noch einen kleinen Ausflugstipp brauchen.
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0: Nico Santos hier beim Inselradio Mallorca und den sehen Sie bald hier auf der schönsten Insel der Welt live. 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Und Probetanzen für unseren Geburtstag tun Sie hier gleich bei mir mit The Weeknd, der US-amerikanische R&B-Star mit seiner Single Dancing in the Flames. Wirklich grandiose Nummer und die habe ich gleich noch vor halb für Sie drin.
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1: 16.30 Uhr.
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2: Im Studio Katrin Wagener. Schönen guten Tag. Am Flughafen von Palma gibt es jetzt eine neue Zufahrt zum Parkhaus und zum Expressparkplatz bei den Ankünften. Die Schranken stehen jetzt weiter vorne als bisher, noch vor der Kurve zum Ankunftsbereich. 3 Spuren führen zum normalen Parkhaus, 3 weitere zum Expressparkplatz. Wichtig ist, wer einmal durch die Schranke gefahren ist, kann nicht mehr zwischen den Parkbereichen wechseln. Flughafenbetreiber Aena will damit den Verkehr besser lenken und Staus vermeiden. Die kostenlose Parkzeit bleibt gleich. 15 Minuten auf dem Expressparkplatz bei den Ankünften und 10 Minuten bei den Abflügen. Nach einem Salmonellenausbruch in dem asiatischen Restaurant Dragon Sushi in Arenal droht dem Betreiber eine Strafe von 200.000 Euro. Im August letzten Jahres waren dort nach Behördenangaben rund 60 Gäste betroffen. Die Inspektoren stellten mehrere Hygienemängel fest, unter anderem gekochten Reis, der stundenlang bei hoher Temperatur offen in der Küche stand. Eigentlicher Auslöser des Ausbruchs soll Ei gewesen sein, das zum Panieren von Garnelen verwendet wurde. Das Lokal ist weiter geschlossen. Parallel wird gegen die Verantwortlichen wegen möglicher Gesundheitsgefährdung und fahrlässiger Körperverletzung ermittelt. Ein Rennen im Schneckentempo, das gibt es heute in Palmas Stadtteil San Jordi. Dort wird dieses Wochenende die Fira de Caragol, also das Schneckenfest, gefeiert. Auf dem Programm stand heute Nachmittag auch das alljährliche Schneckenrennen. Und wer gerne Schnecken isst, heute und morgen gibt es sie in San Jordi in Form von Tapas, Nudelgerichten oder in der Paella. Morgen ist dort dann ein großer Markt aufgebaut und am Abend gibt es einen kleinen Feuerlauf. Und welche Feste am Wochenende sonst noch auf Mallorca stattfinden, lesen Sie online auf inselradio.com auf unserer Pinnwand.
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2: 4 Sonne haben wir heute am Samstag. Ab und zu schieben sich auch mal ein paar Wolken davor. Örtlich sind Schauer nicht ganz ausgeschlossen. Die Regenwahrscheinlichkeit liegt bei 20%. Die Top-Temperatur heute 22 Grad.
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1: 2 Kreuzfahrtschiffe heute hier bei uns im Hafen, beide früh morgens schon angekommen, bleiben aber auch noch ein bisschen. Die AIDA Cosma ist hier, größtes Schiff der AIDA-Flotte mit 6.600 Passagieren. Bei Vollauslastung ist natürlich das Schiff im Hafen im klassischen AIDA-Design. Außerdem hätte ich noch die Marella Explorer, nicht ganz so groß, aber trotzdem knappe 2.000 Passagiere an Bord. Beide fahren dann gegen 22 Uhr wieder los, die AIDA nach Italien und für die Marella geht's nach Sardinien.
0: 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Bis bald. 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
1: Heute ist Samstag, heißt, morgen haben Sie frei und können mal wieder eine Runde tanzen gehen. Wo Sie heute feiern, das verrate ich Ihnen gleich noch vor 17 Uhr. Mein Name ist Patrick Rebin. Genießen Sie den Samstag. 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

0: Wir fliegen jetzt hier beim Inselradio Mallorca zusammen mal nach Mannheim. Mal wieder ein bisschen eine langsamere Nummer von den Jungs von Clock Clock. Trotzdem sehr schön, nicht zuletzt natürlich dank der fantastischen Stimme von Sänger Boki. Out of the Dark, gleich noch vor 17 Uhr.
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0: Charthits und Reggaeton im Amok, Reggaeton in Alcudia und House Music gibt's am Paseo Marítimo. Winona Kläuschen sagt Ihnen jetzt, wo Sie heute noch feiern gehen.
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2: Im Amak Club Mallorca trifft Pop auf Clubsound. Bei der Peter Setter Pop feiern sie zu aktuellen Charts, Reggaeton und spanischen Partyhits von 17.30 Uhr bis 23.30 Uhr. Der Eintritt kostet 10 Euro und wenn sie danach noch nicht genug haben, hören sie noch Wally Lopez. Stand schon in den besten Clubs der Szene an den Decks und heute Abend macht er Halt auf der Insel. Der Spanier ist bekannt als international erfolgreicher DJ der Elektromusik. Auch hier kostet der Eintritt 10 Euro. Das Amok liegt in Palmas Industriegebiet Son Oms. Im Banana Club Mallorca in Alcudia wird heute Nacht zu Commercial Hits und Reggaeton gefeiert. Los geht's um 23.30 Uhr. Und wer vor 1.30 Uhr auf der Gästeliste steht, der bekommt freien Eintritt und zwei Drinks aufs Haus. Die Gästeliste finden Sie online auf der Internetseite des Banana Clubs. Reguläre Tickets gibt's für 15 Euro. Auch in der Zyrish Society können Sie sich auf Reggaeton, House und Clubhits freuen. Für den Sound sorgen Elias Sanchez und Calderon an den Decks. Gefeiert wird ab 23.30 Uhr in einer der bekanntesten Locations direkt am Hafen von Palma. Tickets kosten 12 Euro. Der Club liegt direkt am Paseo Marítimo. Alle Infos zu diesen Partys und noch ganz viele mehr finden Sie auf inselradio.com zum Nachlesen.
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3: Ja, wenn ich nicht wüsste, dass heute der 16. Mai ist, würde ich schätzen, dass April ist. Zumindest, wenn ich mir das Wetter in Deutschland so angucke. Klassisches Aprilwetter mit viel Regen. Hamburg vor allem in dem südlichen Teil der Stadt immer noch ein bisschen was davon. Bei 12 Grad. Berlin 14 Grad. Hier scheint die Sonne. In Leipzig ist es bewölkt bei 14 Grad. Immerhin trocken. Das ist es auch, wenn wir Richtung Westen rüberschauen nach Düsseldorf. Auch hier Mix aus Sonne und Wolken. Ganz angenehm also. Frankfurt 13 Grad. Hier mit dicken Wolken am Himmel. In Stuttgart sind wir auch bei dem Mix aus Sonne und Wolken und 13 Grad. München aktuell bewölkt bei 11 Grad. Hier fliegen aber schon wieder ein paar Regenwolken ran. Die Schweiz mittlerweile ein bisschen freundlicher. Nur noch recht wenig Regen. Trocken ist es in Zürich hier aktuell bei 11 Grad. Österreich dagegen recht bewölkt und immer noch ziemlich regnerisch. Rund um Wien haben wir beispielsweise noch ein paar Regenwolken. Aktuell mit 11 Grad. In den europäischen Hauptstädten ist von allem ein bisschen was dabei. Sonne zum Beispiel in Stockholm hier bei 16 Grad, genau wie auch in Warschau bei 15 Grad.
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3: Hier auf der Insel ist es deutlich schöner und freundlicher als gestern. Ist auch schön sonnig hier bei uns. Zwischendurch schieben sich mal so ein paar Wölkchen davor. Vereinzelt sind auch Schauer möglich. Die Regenwahrscheinlichkeit ganz generell trotzdem bei recht niedrigen 20% laut dem spanischen Wetterdienst. Top-Temperatur heute bei 22 Grad sind wir aktuell in Palma zum Beispiel immer noch recht nah dran. In Jukmajor genau drauf, 22 Grad und der Insel Norden auch noch schön angenehm. Can Picafort bei 20 Grad und Sonnenschein. Schauen wir zusammen auf den Inselradio Mallorca Wettertrend. Morgen am Sonntag nochmal sehr sonnig mit ein paar Wölkchen hier und da. Und morgen dann sogar bis zu 24 Grad drin.
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1: Im Studio André Glatzel. Schönen guten Tag. Pyrotechnik, Windmaschine und alles, was der Kostümfundus so hergibt. Heute findet wieder der Eurovision Song Contest statt. Im Finale treten 25 Länder an. Großer Favorit ist Finnland mit ihrem dramatischen Gesangs- und Geigenduo. Für Deutschland ist Sarah Engels mit Feier dabei. Countdown-Show-Moderatorin Barbara Schöneberger ist trotz der schlechten Wettquoten guter Dinge und sagte uns:
2: Die ist halt super bühnengeübt. Also das gefällt mir bei der Sarah, dass du merkst, dass die halt auch schon auf 1000 Bühnen gestanden ist. Die wird sich mit Sicherheit, das weiß ich aus sicherer Quelle, eine geile Klamotte besorgen. Und dann wird es, glaube ich, ein energiegeladener internationaler Auftritt.
1: Beim toten Wal vor der dänischen Küste gibt es jetzt Gewissheit. Es ist der Buckelwal, der zuvor mehrfach in der Ostsee gestrandet ist. Das haben die dänische Umweltbehörde und Mecklenburg-Vorpommerns Umweltminister Backhaus bestätigt. Experten haben demnach vor Ort den Tracker am Tier entdeckt. Eine Verlängerung des Tankrabatts kommt für SPD-Fraktionschef Miersch nicht in Frage. Klar, Sprit soll bezahlbar bleiben, aber die Gießkanne sei keine Dauerlösung, sagte er der Augsburger Allgemeinen. Lisa Schwarzkopf berichtet.
3: Wegen der unsicheren Lage im Nahen Osten und möglicher Folgen für den Ölpreis fordert der SPD-Mann gezieltere Hilfen. Statt eines Tankrabatts bringt er eine Steuerreform ins Spiel, die insbesondere den unteren und mittleren Einkommen mehr Luft verschaffe als kurzfristige Prämien. Miersch unterstrich erneut, dass im Gegenzug Spitzenverdiener mehr Last tragen müssten. Der Tankrabatt läuft Stand jetzt Ende Juni aus.
1: In der Rhein-Neckar-Metropolregion ist ein Kleinflugzeug in ein Wohngebiet gestürzt. Beide Insassen sind ums Leben gekommen. Die Maschine war möglicherweise gegen das Dach eines Hauses in Limburger Hof geflogen und dabei zerstört worden. Trümmer liegen in dem Wohngebiet verteilt. Nach Trump kommt nun Putin. Russlands Staatschef reist am Dienstag nach China und trifft sich da mit seinem chinesischen Kollegen Xi. Aus dem Kreml heißt es, Moskau und Peking wollen ihre strategische Zusammenarbeit weiter stärken. Die beiden Machthaber bezeichnen sich gegenseitig als Freunde.
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4: Mit Patrick Rebin am Mikrofon. Schönen Nachmittag Ihnen. Lassen Sie den Tag heute doch mal im Fitnessstudio ausklingen. Erst ein bisschen auf dem Laufband, dann Gewichte heben und danach noch richtig schön in die Sauna ein bisschen schwitzen. Passt ja auch ganz gut zum Wetter in Deutschland heute. Und ich begleite Sie dabei.
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0: Wie stehen Sie eigentlich zu Aprikosen? Wenn Sie die mögen, dann habe ich sehr gute Nachrichten für Sie, denn die Saison für die startet in diesem Jahr deutlich früher als sonst. Das Inselradio Mallorca hier. Was die Bauern generell zur Ernte sagen, was sie da so erwarten und was ein Kilo aktuell kostet, das verrät Katrin Wagener Ihnen gleich um halb in den Lokalnachrichten.
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1: 17.30 Uhr.
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3: Im Studio Katrin Wagener. Schönen guten Tag. Am Flughafen von Palma gibt es jetzt eine neue Zufahrt zum Parkhaus und zum Expressparkplatz bei den Ankünften. Die Schranken stehen jetzt weiter vorne als bisher, noch vor der Kurve zum Ankunftsbereich. 3 Spuren führen zum normalen Parkhaus, 3 weitere zum Expressparkplatz. Wichtig ist, wer einmal durch die Schranke gefahren ist, kann nicht mehr zwischen den Parkbereichen wechseln. Flughafenbetreiber Aena will damit den Verkehr besser lenken und Staus vermeiden. Die kostenlose Parkzeit bleibt gleich. 15 Minuten auf dem Expressparkplatz bei den Ankünften und 10 Minuten bei den Abflügen. Die Händler rund um Palmas Plaza Mercat wollen, dass der Baustart im November verschoben wird. Sie befürchten, dass die Arbeiten das Weihnachtsgeschäft beeinträchtigen. Die Umgestaltung der Calle Union und der Plaza del Mercat soll 18 bis 20 Monate dauern. Viele Geschäftsinhaber sprechen schon jetzt von schwachen Umsätzen und fordern, dass die Stadt Palma den Beginn mindestens bis nach Weihnachten verschiebt. Geplant sind unter anderem breitere Gehwege, neue Beleuchtung und eine Fußgängerzone auf der Plaza del Mercat. Das Projekt kostet rund 4,4 Millionen Euro. In Poreres hat die Aprikosenernte in diesem Jahr rund 10 Tage früher als normalerweise begonnen. Grund dafür sind die Regenfälle der vergangenen Monate. Die Landwirte rechnen mit einer Ernte von bis zu 17 Tonnen, also mehr als im vergangenen Jahr. Die Bauern sprechen von einer sehr guten Qualität, weil Sonne und Feuchtigkeit in diesem Frühjahr gut zusammengepasst haben. Das Kilo kostet aktuell rund 5,20 Euro. Besonders gefragt sind die traditionellen Aprikosen aus Poreres.
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3: Sonne und Wolken unter einer Top-Temperatur von 22 Grad. So lässt sich der Samstag zusammenfassen. Morgen am Sonntag wird es auch nochmal sehr sonnig mit nur ein paar Wolken hier und da und sogar bis zu 24 Grad.
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1: Herausgegeben vom spanischen Wetterdienst. Rund um Mallorca weht meist West- bis Nordwestwind, das Ganze mit einer Windstärke von 3 bis 5. Später lässt der dann ein bisschen nach und dreht in der Nacht auf Windstärke 2 bis 3 runter. Die See ist relativ ruhig mit einer Dünung um 1 Meter. Die Sicht bleibt weiterhin gut und das Mittelmeer rund um die Insel, das hat aktuell 19 Grad.
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1: Hier haben Sie schon alles fürs Abendessen eingekauft oder müssen Sie gleich nochmal rein in die Schuhe und los? So oder so, ich bin mit dabei. Patrick Rebin hier beim Inselradio.

0: Sie kennen das mit Sicherheit auch. Sie hören ein Lied und bekommen den wirklich den ganzen Tag nicht mehr aus dem Kopf raus. Das Inselradio Mallorca hier, genau so einen hab ich gleich für Sie. Und zwar aus Pforzheim von Fool's Garden, Lemon Tree. Ihr größter Hit bis heute aus 1995. Und den hören Sie gleich noch vor sechs.
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1: Wenn Sie Kunstfan sind, dann heißt für Sie heute Abend, wir machen einen Ausflug nach Juckmajor. Da feiert die Gemeinde nämlich zum ersten Mal die Arts & Co. Juckmajor. Ab 18 Uhr verwandeln sich die Plaza de España, Casereo, die Kirche St. Michael und das Rathaus in Ausstellungsorte. Mehr als 60 Künstler zeigen Malerei, Skulpturen und Fotografie. Dazu gibt's Musik, Tanz, Live-Shows, Gastronomie und Weinverkostungen direkt aus der Gemeinde. Das Schönste dran ist, freut mich als Schwaben ganz besonders dabei sein, ist kostenlos. Um 18 Uhr geht's los. Und wir bleiben direkt mal bei den Kulturtipps. In der Kartause von Valdemossa hören Sie heute Abend den preisgekrönten Pianisten Curtis Phil Su beim Festival Pianino. Auf dem Programm stehen Werke von Beethoven, Mozart, Debussy oder auch Liszt. Und das an einem der bekanntesten Kulturorte Mallorcas. Tickets kosten 20 Euro. Los geht's um 20.30 Uhr. Alle Infos zu den beiden Events nochmal ganz entspannt zum Nachlesen für Sie und natürlich noch viele, viele Tipps mehr finden Sie auch nochmal auf inselradio.com.
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2: In Deutschland ist das Wetter weiterhin eher mäßig. Hamburg wieder regnerisch bei 12 Grad. Berlin immer noch ganz okay schön mit einem Mix aus Sonne und Wolken und 14 Grad. Und auch in Leipzig sehen Sie jetzt mal wieder ein bisschen was zumindest von der Sonne. Düsseldorf bewölkt bei 14 Grad. Frankfurt am Main 14 Grad ebenfalls mit dicken Wolken am Himmel. In Stuttgart messen wir aktuell 13 Grad. Hier scheint ebenfalls die Sonne. Und in München ist der Regen bei 11 Grad auch wieder da. In der Schweiz wird es langsam weniger, was den Regen angeht. Dafür kommt die Sonne ein bisschen mehr durch. In Zürich hätten wir die bei 12 Grad. Dafür regnet es in Österreich langsam wieder mehr. Rund um Wien beispielsweise mit 12 Grad. In den europäischen Hauptstädten haben wir von allem ein bisschen was. Regen gibt es in Amsterdam hier mit 10 Grad und in Lissabon, da messen wir aktuell 19 Grad mit Sonnenschein.
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2: Hier auf der Insel geht ein schön freundlicher und sonniger Tag, auch schön freundlich und sonnig zu Ende. Zwischendurch können sich immer mal noch ein paar Wölkchen vor die Sonne schieben und vereinzelt sind auch Schauer möglich. Generell sieht es aber mit einer Regenwahrscheinlichkeit von rund 20%, die uns der spanische Wetterdienst gibt, ganz ordentlich aus. Palma meldet 20 Grad hier, richtig viel Sonne, kaum Wolken am Himmel. Die sind momentan über Manacor bei 19 Grad. Auch der Insel Norden richtig schön. Zapopla meldet 20 Grad und Sonnenschein, also genau wie in Palma. Schauen wir auf den Inselradio Mallorca Wettertrend. Morgen am Sonntag auch nochmal sehr schön sonnig mit ein paar Wölkchen und super schön warm mit bis zu 24 Grad.
1: 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Es ist 18 Uhr. 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
3: Im Studio André Glatzel. Schönen guten Abend. In der Fußball-Bundesliga gab es folgende Ergebnisse. Bayern München Köln 5:1, Leverkusen HSV 1:1, Frankfurt Stuttgart 2:2, Freiburg Leipzig 4:1, Bremen Dortmund 0:2.

0: Der Buckelwal war mit einer umstrittenen Rettungsaktion Ende April in die Nordsee gebracht und vor der Küste Dänemarks freigelassen worden. Mecklenburg-Vorpommerns Umweltminister Till Backhaus bedauert den Tod. Er sagt, der Rettungsversuch sei richtig gewesen, trotz schlechter Chancen.
1: Sachsens Ministerpräsident Kretschmer macht beim Thema Reformen Druck auf die Bundesregierung. Er stellt im Stern klar, Stückwerk bringt uns nicht weiter, der schwarz-roten Koalition müsse ein großer Wurf gelingen. Unter anderem geht's ihm um die Entlastung der, Zitat, finanziell völlig überforderten Kommunen. Die Innenminister mehrerer Länder wollen Vorbereitungen treffen für den Fall, dass die AfD in Sachsen-Anhalt an die Regierung kommt und damit auch an viele sicherheitsrelevante Informationen. Thüringens Ressortchef Meyer etwa warnt im Handelsblatt, dass solche Geheiminfos dann in Russland oder in rechtsextremen Kreisen landen könnten. In Wien findet heute wieder die größte Musikshow der Welt statt. Am Abend steigt das ESC-Finale. Für Deutschland tritt Sarah Engels mit dem Song Fire an, der bei den Buchmachern nicht hoch im Kurs steht. Countdown-Show-Moderatorin Barbara Schöneberger sagte uns zum deutschen Beitrag:
2: Gut, sage ich nur, gut. Ich glaube, das ist ein guter Song. Allerdings, wer meine Interviews der letzten Jahre gehört hat, das habe ich jedes Jahr gesagt. Fire ist so ein, ja, das ist wirklich ein europäisch oder internationaler guter Popsong. Die kann singen. Und vor allem, was mir bei der Sarah gefällt, die ist so ein Turnierpferdchen. Die ist auch nicht so leicht umzuwerfen.
1: Favorit ist in diesem Jahr Finnland.
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4: Und mit mir, Patrick Rebin, am Mikrofon. Langsam neigt sich der Samstag ja dann doch auch dem Ende zu. Für Sie geht's in die Küche. Gemüse schneiden, vielleicht ein Schnitzel oder ein Steak anbraten. Und wissen Sie was? Ich bin mit dabei. Ich begleite Sie nämlich noch ein bisschen durch den Abend.

0: Heute steigt wieder der größte Musikwettbewerb der Welt. Richtig, der Eurovision Song Contest. Das Inselradio Mallorca hier. 25 Länder kämpfen um Europas Musikkrone, gewinnen kann am Ende nur einer. Spanien ist dieses Jahr ja tatsächlich nicht mit dabei. Die haben ihre Teilnahme zurückgezogen und trotzdem ist Palma dieses Jahr unter den Top-Favoriten.
1: Hä?
0: Richtig gehört. Das hier im Hintergrund ist Satoshi, der Sänger, der für Moldau antritt. Und der singt im Refrain seines Songs Viva Moldova über unser geliebtes Palma. Will damit das Statement setzen, dass Moldau ein Teil von Europa ist und verbindet deswegen verschiedene europäische Sprachen und bekannte Orte mit der Kultur des Balkans und seines Heimatlandes Moldau. Hat's auch ins große Finale geschafft. Das heißt, Sie hören genau diesen Song garantiert heute Abend nochmal auf der großen Eurovision-Bühne. Also auch wenn Spanien nicht mit dabei ist, Palma zumindest, dank Satoshi und Moldau schon. 21 Uhr heute Abend geht's los mit dem großen Finale.

0: Sie schauen doch mit Sicherheit auch schon den ganzen Tag aus dem Fenster und warten drauf, dass sich die Sonne endlich zeigt. Das sind Radio Mallorca hier. Und auch wenn sie das nicht tut bei Ihnen in Deutschland, sorge ich jetzt dafür, dass Sie sich in den Sommer und an Ihren Lieblingsstrand träumen. Und zwar genau mit diesem Song hier ist so ziemlich das Sommerlichste, was unsere Playlist hergibt. Despacito von Luis Fonsi gleich noch vor halb.
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1: Es ist 18.30 Uhr.
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2: Im Studio Katrin Wagener. Schönen guten Abend. Die Händler rund um Palmas Plaza Mercat wollen, dass der Baustart im November verschoben wird. Sie befürchten, dass die Arbeiten das Weihnachtsgeschäft beeinträchtigen. Die Umgestaltung der Calle Union und der Plaza del Mercat soll 18 bis 20 Monate dauern. Viele Geschäftsinhaber sprechen schon jetzt von schwachen Umsätzen und fordern, dass die Stadt Palma den Beginn mindestens bis nach Weihnachten verschiebt. Geplant sind unter anderem breitere Gehwege, neue Beleuchtung und eine Fußgängerzone auf der Plaza del Mercat. Das Projekt kostet rund 4,4 Millionen Euro. Im Krankenhaus von Manacor kann an diesem Wochenende immer mal wieder der Strom ausfallen. Grund dafür sind Bauarbeiten im Krankenhaus. Dabei wird die Stromversorgung Schritt für Schritt auf eine neue Anlage umgestellt. Die Arbeiten gehören zum großen Ausbau des Krankenhauses. Insgesamt sind dafür 59 Millionen Euro eingeplant. Mallorcas Inselrat hat ein neues Wanderprogramm für Menschen ab 60 Jahren gestartet. Es heißt Pechades und läuft von Mai bis Dezember. Geplant sind 14 geführte Ausflüge mit Strecken zwischen 10 und 12 Kilometern, unter anderem durch die Serra de Tramuntana, den Naturpark Mondragó und die Küste im Osten Mallorcas. Pro Tour gibt es rund 50 Plätze und die Anmeldung läuft über Seniorenvereine. Busfahrt, Picknick und ein kleines Ausrüstungspaket sind im Programm enthalten. Noch mehr Infos und auch die Telefonnummer dazu finden Sie auf inselradio.com.
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2: Sonne und Wolken unter einer Top-Temperatur von 22 Grad. So lässt sich der Samstag zusammenfassen. Morgen am Sonntag wird es auch nochmal sehr sonnig mit nur ein paar Wolken hier und da und sogar bis zu 24 Grad.
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1: 932 Starts und Landungen heute insgesamt hier bei uns auf dem Insel-Airport in Palma. Sieht momentan auch ganz okay aus, was die Verspätungen angeht. Klar, wir haben welche, aber die meisten, zumindest von den großen, betreffen keine Flieger Richtung Deutschland, Österreich oder in die Schweiz. Ich habe jetzt mal ein bisschen durchgeguckt und die nächste größere Verspätung, die ich gefunden habe, ist 20.45 Uhr nach Köln. Die Maschine geht deutlich später. 22.05 Uhr stand jetzt. Heißt, sie müssen sich noch nicht so doll an Airport beeilen, können erstmal noch ganz entspannt in Palma was zu Abend essen.
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1: Heute könnte es einen richtig romantischen Sonnenuntergang geben. Kaum Wolken, schönes Wetter, schnappen Sie sich den Picknickkorb und ab geht's in die Tramuntana. Patrick Rebiner Mikrofon, schönen Abend.
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Nico Santos hier beim Inselradio Mallorca. Und wenn Sie sich da jetzt gedacht haben, oh Mensch, den würde ich schon wirklich gerne mal live sehen. Gute Nachrichten, das können Sie. Und zwar hier bei uns auf der Insel am 30. 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
1: Statt Wochenmärkten habe ich das Wochenende der Kunsthandwerkermärkte hier bei uns auf der Insel. In Palma haben sie einen beim Sardinenfest mit dabei. Da essen sie erstmal schön lecker und shoppen dann tolles Handgemachtes. Wenn sie eher auf Mittelalter stehen, geht's ab nach Cap de Pera. Da ist dieses Wochenende der große Mittelaltermarkt mit Kunsthandwerk, Vorführungen, Paraden, Greifvogelshows und so weiter und so fort. Und beim Schneckensfest in St. Jordi findet auch ein Kunsthandwerkermarkt statt. Da ist morgen am Sonntag der große Tag, wo Sie auch nach Herzenslust Kunsthandwerk shoppen. Sie sehen, Sie haben wirklich die freie Auswahl. Alle Infos zu allen Vierersenfesten hier auf der Insel lesen Sie natürlich auf der inselradio.com Pinnwand auch nochmal nach.
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Machen wir einen Haken dran, oder? Das Inselradio Mallorca am Samstag. Ich bin Patrick Rebin, habe Sie jetzt 6 Stunden lang durch Ihren Mittag und Nachmittag begleitet. Sag jetzt aber Tschüss und bin dann mal im Feierabend. Genau so ist es. Ich verabschiede mich und Sie ins Abendprogramm. Gleich 10 vor 8 und 10 vor 9 hören Sie nochmal, was Sie heute hier bei uns auf der schönsten Insel der Welt so alles erleben. Und ansonsten gibt es natürlich die ganze Nacht durch die beste Musik und richtig viel Inselfeeling. Ich sag Tschüss, wünsche Ihnen noch einen schönen Rest Samstagabend und wir hören uns morgen Nachmittag wieder.

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2: Immer noch sehr wechselhaft bei Ihnen in Deutschland das Wetter. Es ist immer noch ein bisschen Regen möglich. Heißt, wenn Sie rausgehen, dann nehmen Sie am besten einen Schirm oder eine Regenjacke mit. Hamburg momentan jetzt erstmal trocken bei 11 Grad, auch in Berlin trocken und sogar ein bisschen sonnig mit 13 Grad. In Leipzig, da dominieren jetzt wieder die Wolken am Himmel bei 13 Grad. Schau mal Richtung Westen rüber, Düsseldorf regnerisch bei 14 Grad, Frankfurt am Main 14 Grad mit dicken Wolken am Himmel. In Stuttgart scheint bei 13 Grad die Sonne und in München messen wir nur 9 Grad. Hier ist es auch ziemlich bewölkt und es kommen die nächsten Regenwolken angeflogen. In der Schweiz, da sieht es mittlerweile schon besser aus. Die Regenwolken werden weniger. Zürich trocken bei 11 Grad. Hier kommt aber auch noch ein bisschen was rübergeflogen. Heißt auch lieber mal einen Schirm mitnehmen. Und in Österreich, da werden die Wolken eher mehr als weniger. Wien regnerisch bei 12 Grad. In den europäischen Hauptstädten ist von allem ein bisschen was dabei. Aktuell sonnig in Madrid bei 20 Grad. Regnen tut's in Prag mit 13 Grad.
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2: Hier bei uns auf der Insel geht ein richtig schöner Tag, auch richtig schön und freundlich und vor allem sonnig zu Ende. Zwischendurch können sich immer mal wieder Wolken vor die Sonne schieben. Vereinzelt sind örtlich auch ein paar kleinere Schauer möglich. Die Regenwahrscheinlichkeit liegt aber trotzdem nur bei etwa 20%, sagt uns der spanische Wetterdienst. Schauen wir mal auf die aktuellen Temperaturen drauf. Palma meldet 20 Grad. Die Wolken halten sich aktuell vor allem im Süd-Süd-Südosten der Insel, heißt zum Beispiel rund um Colonia de San Jordi bei 18 Grad, der Insel Norden temperaturmäßig ähnlich, dafür deutlich sonniger. In Sapopla sind wir gerade bei 19 Grad. Schauen wir auf den Inselradio Mallorca Wettertrend. Morgen am Sonntag nochmal sehr schön sonnig mit ein paar Wölkchen hier und da und sogar bis zu 24 Grad sind da drin.
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3: Im Studio Mia Hin. Schönen guten Abend. Bayern München hat die Meisterschale in der Bundesliga überreicht bekommen. Der Titel für die Münchner stand schon länger fest. Andere Entscheidungen sind erst heute am letzten Spieltag gefallen. Uwe Schimonek.
4: Stuttgart hat sich mit einem 2:2 in Frankfurt das letzte Champions-League-Ticket gesichert. Freiburg spielt nach einem 4:1 gegen Leipzig Conference League oder bei einem Sieg im European-League-Finale sogar Champions League. Direkt in Liga 2 geht es für Heidenheim und St. Pauli. Heidenheim unterlag 0:2 gegen Mainz, St. Pauli 1:3 gegen Wolfsburg. Die Wolfsburger spielen nun die Relegation.

0: Versuch sei richtig gewesen, trotz schlechter Chancen.
1: Für SPD-Fraktionschef Mirsch ist der Tankrabatt keine Dauerlösung. In der Augsburger Allgemeinen spricht er sich stattdessen für Entlastungen an anderer Stelle aus. Und zwar für eine Steuerreform, die den Menschen mit niedrigen und mittleren Einkommen mehr Luft verschaffen soll. Die Bahn will ihr Image aufpolieren und Kinder und Jugendliche mit Rabatten in die Züge locken. Der Konzern verschenkt Jugendbahncards 25 an alle 6- bis 18-Jährigen in Deutschland, jeweils ein Jahr lang gültig. Bahnchefin Paller kündigt in der Bild an, dass die Aktion Mitte Juni starten wird. Heute Abend steigt in Wien das Finale des diesjährigen Eurovision Song Contests. 25 Länder kämpfen um den Sieg. Die besten Karten hat laut den Buchmachern Finnland. Für Deutschland mit Sarah Engels und ihrem Song Fire sieht es eher nach den hinteren Plätzen aus.
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1: Wenn Sie heute noch nach Sóller bzw. von Sóller zurück nach Palma fahren, dann machen Sie bitte unbedingt einen Abstecher über Bunyola. Und wenn Sie da nicht lang fahren, dann fahren Sie trotzdem nach Bunyola. Da gibt es nämlich heute Kunst, Handwerk und Mallorca-Dorfgefühle bei Bunyola am Art. Ist eine sehr schöne Kreativmesse auf dem Gelände der Schule Mestre Colom. Lokale Künstler stellen da aus, Handwerker sind da, Live-Musik gibt's auch und Foodtrucks natürlich sowieso. Eintritt kostet nichts und das Ganze geht noch bis 23 Uhr. Hakuna Matata, das berühmte Musical König der Löwen, kommt zu uns nach Palma. Im Auditorium erleben Sie Simba, Timon und Pumba mit ganz viel Musik, bunten Kostümen und bekannten Songs auf der Bühne. Das Musical läuft morgen und dauert rund 90 Minuten. Start ist um 17 Uhr. Tickets dafür gibt es für 22 Euro. Aber Obacht, das ist natürlich auf Spanisch. Alle Infos zu den beiden Tipps und noch ganz viele mehr finden Sie natürlich auch nochmal zum Entspannen nachlesen auf inselradio.com.
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1: Im Studio Mia Hin. Schönen guten Abend. Beim Totenwal vor der dänischen Küste gibt es jetzt Gewissheit. Es ist der Buckelwal, der zuvor mehrfach in der Ostsee gestrandet war. Das hat Mecklenburg-Vorpommerns Umweltminister Backhaus bestätigt. Letzte Sicherheit hat der Tracker gebracht, den Experten bei der Untersuchung des Kadavers gefunden haben. Der Buckelwal war mit einer umstrittenen Rettungsaktion Ende April in die Nordsee gebracht und vor der Küste Dänemarks freigelassen worden. Ganz viel Pyrotechnik, Windmaschinen, Glitzer und alles, was der Kostümfundus so hergibt. Heute Abend steigt wieder der Eurovision Song Contest. Im Finale treten 25 Länder an. Großer Favorit ist Finnland mit seinem dramatischen Gesangs- und Geigenduo. Für Deutschland ist Sarah Engels mit Feier dabei. Countdown-Show-Moderatorin Barbara Schöneberger ist trotz der schlechten Wettquoten guter Dinge und sagte uns,
2: die ist halt super bühnengeübt. Also das gefällt mir bei der Sarah, dass du merkst, dass die halt auch schon auf 1000 Bühnen gestanden ist. Die wird sich mit Sicherheit, das weiß ich aus sicherer Quelle, eine geile Klamotte besorgen und dann wird es, glaube ich, ein energiegeladener internationaler Auftritt.
1: Sachsens Ministerpräsident Kretschmer macht beim Thema Reformen Druck auf die Bundesregierung. Er stellt im Stern klar, Stückwerk bringt uns nicht weiter. Der schwarz-roten Koalition müsse ein großer Wurf gelingen. Unter anderem geht es ihm um die Entlastung der, Zitat, finanziell völlig überforderten Kommunen. Nach dem Absturz eines Kleinflugzeugs in Rheinland-Pfalz ermittelt jetzt die Kripo. Zeugen hatten von einem Knall- oder Explosionsgeräusch beim Überflug berichtet. Kurz danach war die Maschine abgestürzt.

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1: Im Amok Mallorca trifft Pop auf Clubsound. Bei der Petersetter Pop feiern sie schon seit 17.30 Uhr zu aktuellen Charts, Reggaeton und spanischen Partyhits. Die Party läuft noch bis 23.30 Uhr. Der Eintritt kostet 10 Euro. Und wenn sie danach noch nicht genug haben, dann hören sie noch Wally Lopez. Er stand schon in den besten Clubs der Szene an den Decks und heute Abend macht er Halt auf der Insel. Der Spanier ist bekannt als international erfolgreicher DJ der Elektromusik. Auch hier kostet der Eintritt 10 Euro. Das Amok liegt in Palmas Industriegebiet Son Oms. Im Banana Club Mallorca in Alcudia wird heute Nacht zu Commercial Hits und Reggaeton gefeiert. Los geht's um 23.30 Uhr. Und wer vor 1.30 Uhr auf der Gästeliste steht, der bekommt freien Eintritt und zwei Drinks aufs Haus. Die Gästeliste finden Sie online auf der Internetseite des Banana Clubs. Reguläre Tickets gibt's für 15 Euro. Auch in der Zyrish Society können Sie sich auf Reggaeton, House und Clubhits freuen. Für den Sound sorgen Elias Sanchez und Calderon an den Decks. Gefeiert wird ab 23.30 Uhr in einer der bekanntesten Locations direkt am Hafen von Palma. Tickets kosten 12 Euro. Der Club liegt direkt am Paseo Marítimo. Alle Infos zu diesen Partys und noch ganz viele mehr finden Sie auf inselradio.com zum Nachlesen.
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1: Im Studio Mia Hin. Schönen guten Abend. Der mehrfach in der Ostsee gestrandete Buckelwal ist tot. Das hat Mecklenburg-Vorpommerns Umweltminister Backhaus bestätigt. Dänische Experten hatten den Ortungstracker am Tierkadaver entdeckt und beschlagnahmt. Der wurde zusammen mit der Tierärztin Anne Herrschaft untersucht. Sie sagte im Ersten:
2: Die Tracker haben spezielle ID-Nummern und diese ID-Nummern haben wir verglichen. Und auch die Fixation des Trackers war für mich schon eigentlich beweisend, dass er das ist.
1: Der Kadaver des Buckelwals soll laut dänischen Behörden am Strand liegen bleiben. Eine Verlängerung des Tankrabatts kommt für SPD-Fraktionschef Mirsch nicht in Frage. Klar, Sprit soll bezahlbar bleiben, aber die Gießkanne sei keine Dauerlösung, sagte er der Augsburger Allgemein. Lisa Schwarzkopf berichtet.
3: Wegen der unsicheren Lage im Nahen Osten und möglicher Folgen für den Ölpreis fordert der SPD-Mann gezieltere Hilfen. Statt eines Tankrabatts bringt er eine Steuerreform ins Spiel, die insbesondere den unteren und mittleren Einkommen mehr Luft verschaffe als kurzfristige Prämien. Mirsch unterstrich erneut, dass im Gegenzug Spitzenverdiener mehr Last tragen müssten. Der Tankrabatt läuft Stand jetzt Ende Juni aus.
1: Die Innenminister mehrerer Länder wollen Vorbereitungen treffen für den Fall, dass die AfD in Sachsen-Anhalt an die Regierung kommt und damit auch an viele sicherheitsrelevante Informationen. Thüringens Ressortchef Meyer etwa warnt dem Handelsblatt, dass solche Geheiminfos dann in Russland oder in rechtsextremen Kreisen landen könnten. Bayern München hat die Meisterschale in der Bundesliga überreicht bekommen. Der Titel für die Münchner stand schon länger fest. Andere Entscheidungen sind erst heute am letzten Spieltag gefallen. Uwe Schimonek.
4: Stuttgart hat sich mit einem 2:2 in Frankfurt das letzte Champions-League-Ticket gesichert. Freiburg spielt nach einem 4:1 gegen Leipzig Conference League oder bei einem Sieg im European-League-Finale sogar Champions League. Direkt in Liga 2 geht es für Heidenheim und St. Pauli. Heidenheim unterlag 0:2 gegen Mainz, St. Pauli 1:3 gegen Wolfsburg. Die Wolfsburger spielen nun die Relegation. Und außerdem spielten noch Bayern München, Köln 5:1, Leverkusen HSV 1:1, Bremen Dortmund 0:2, Mönchengladbach Hoffenheim 4:0 und Union Berlin Augsburg 4:0.
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1: Im Studio Cornelius Dreger. Schönen guten Abend. Beim toten Wal vor der dänischen Küste gibt es jetzt Gewissheit. Es ist der Buckelwal, der zuvor mehrfach in der Ostsee gestrandet ist. Das hat Mecklenburg-Vorpommerns Umweltminister Backhaus bestätigt. Mehr von Max Heuchert.
2: Letzte Sicherheit hat der Tracker gebracht, den Experten bei der Untersuchung des Kadavers gefunden haben. Das Ortungsgerät liegt nun bei der dänischen Regierung. Der Buckelwal war mit einer umstrittenen Rettungsaktion Ende April in die Nordsee gebracht und vor der Küste Dänemarks freigelassen worden. Mecklenburg-Vorpommerns Umweltminister Till Backhaus bedauert den Tod. Er sagt, der Rettungsversuch sei richtig gewesen, trotz schlechter Chancen.
1: In Italien ist ein Auto in eine Menschenmenge gerast. Dabei wurden nach Behördenangaben mindestens 8 Menschen verletzt, 4 davon schwer. Der 30-jährige Fahrer versuchte zu flüchten, wurde aber von Passanten überwältigt und festgenommen. Warum er in die Passanten fuhr, ist noch unklar. Während die deutsche Autoindustrie schwächelt, boomt die Rüstungsbranche. Vor diesem Hintergrund liebäugelt Mercedes-Benz damit, in die Rüstungsproduktion einzusteigen. Das hat Konzernchef Källenius im Wall Street Journal angedeutet. Die Bahn will ihr Image aufpolieren und Kinder und Jugendliche mit Rabatten in die Züge locken. Der Konzern verschenkt Jugendbahncards 25 an alle 6- bis 18-Jährigen in Deutschland, jeweils ein Jahr lang gültig. Bahnchefin Paller kündigte in der Bild an, dass die Aktion Mitte Juni starten wird. In der Bundesliga hat sich Stuttgart am letzten Spieltag mit einem 2:2 in Frankfurt das letzte Champions-League-Ticket gesichert. Auch im Abstiegskampf war es spannend bis zum Schluss. Uwe Schimonek.
3: Wolfsburg, St. Pauli und Heidenheim sind punktgleich am Tabellenende in den Spieltag gegangen. Auf den Relegationsplatz hat sich Wolfsburg gerettet. Mit einem 3:1 bei St. Pauli haben die Wolfsburger den Kiez-Club direkt in Liga 2 geschickt. Dorthin folgt Heidenheim nach einem 0:2 gegen Mainz. Gegen wen es für die Wolfsburger in der Relegation geht, entscheidet sich ab 15.30 Uhr im Zweitligafinale.
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1: Im Studio Cornelius Dreger. Schönen guten Abend. Der mehrfach in der Ostsee gestrandete Buckelwal ist tot, das hat Mecklenburg-Vorpommerns Umweltminister Backhaus bestätigt. Demnach haben dänische Experten den Ortungstracker am Tierkadaver entdeckt und beschlagnahmt. Der wurde zusammen mit der Tierärztin Anne Herrschaft untersucht. Sie sagte im Ersten:
2: Die Tracker haben spezielle ID-Nummern und diese ID-Nummern haben wir verglichen. Und auch die Fixation des Trackers war für mich schon eigentlich beweisend, dass er das ist.
1: Der Kadaver des Buckelwals soll laut dänischen Behörden am Strand liegen bleiben. In Italien ist ein Auto in eine Menschenmenge gerast. Bei dem Vorfall in der norditalienischen Stadt Modena wurden nach Behördenangaben mindestens 8 Menschen verletzt, 4 von ihnen schwer. Der 30-jährige Fahrer soll anschließend mit einem Messer auf einen Passanten losgegangen sein, der ihn stoppen wollte. Schließlich wurde er überwältigt und festgenommen. Die Hintergründe der Tat sind noch völlig unklar. Sachsens Ministerpräsident Kretschmer macht beim Thema Reformen Druck auf die Bundesregierung. Er stellt im Stern klar: Stückwerk bringt uns nicht weiter. Der schwarz-roten Koalition müsse ein großer Wurf gelingen. Unter anderem geht es ihm um die Entlastung der, Zitat, finanziell völlig überforderten Kommunen. Die Bahn will mit Rabatten den Nachwuchs in ihre Züge locken und verschenkt deshalb Bahncards 25 für ein Jahr an alle 6- bis 18-Jährigen in Deutschland. Konzernchefin Paller kündigt in der Bild an, dass die Aktion Mitte Juni startet. Momentan kostet so eine Jugendbahncard 7,90 Euro im Jahr. Jetzt ist auch die Schale übergeben worden. Zum 35. Mal feiert Bayern München die deutsche Meisterschaft. Zum Saisonfinale gewann Bayern 5:1 gegen Köln. Der Titel für die Münchner stand schon länger fest. Andere Entscheidungen sind erst am letzten Spieltag gefallen. Uwe Schimonek.
3: Direkt in Liga 2 geht es für Heidenheim und St. Pauli. Heidenheim unterlag 0:2 gegen Mainz, St. Pauli 1:3 gegen Wolfsburg. Die Wolfsburger spielen nun die Relegation. Stuttgart hat sich mit einem 2:2 in Frankfurt das letzte Champions-League-Ticket gesichert. Freiburg spielt nach einem 4:1 gegen Leipzig Conference League oder bei einem Sieg im European-League-Finale sogar Champions League.
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1: Im Studio Cornelius Dreger. Schönen guten Abend. Beim toten Wal vor der dänischen Küste gibt es jetzt Gewissheit. Es ist der Buckelwal, der zuvor mehrfach in der Ostsee gestrandet ist. Das hat Mecklenburg-Vorpommerns Umweltminister Backhaus bestätigt. Mehr von Max Heuchert.
2: Letzte Sicherheit hat der Tracker gebracht, den Experten bei der Untersuchung des Kadavers gefunden haben. Das Ordnungsgerät liegt nun bei der dänischen Regierung. Der Buckelwal war mit einer umstrittenen Rettungsaktion Ende April in die Nordsee gebracht und vor der Küste Dänemarks freigelassen worden. Mecklenburg-Vorpommerns Umweltminister Till Backhaus bedauert den Tod. Er sagt, der Rettungsversuch sei richtig gewesen, trotz schlechter Chancen.
1: In Italien ist ein Auto in eine Menschenmenge gerast. Bei dem Vorfall in der norditalienischen Stadt Modena wurden 8 Menschen verletzt, 4 von ihnen schwer. Unter ihnen ist auch eine Deutsche. Der 30-jährige Fahrer versuchte zu flüchten, wurde aber von Passanten überwältigt und festgenommen. Die AfD ist weiter im Umfragehoch. In der Sonntagsfrage für die Bild kommt die Rechtsaußenpartei auf 29%. Das ist ein neuer Rekord im Bund. Anne Brauer, in den Ländern sieht es ja teilweise noch drastischer aus.
3: Ja, in Mecklenburg-Vorpommern und vor allem in Sachsen-Anhalt liegt die AfD weit vorn vor den Landtagswahlen im September. Die Innenminister mehrerer Länder schlagen da jetzt schon Alarm. Sie wollen Vorbereitungen treffen für den Fall, dass die AfD an die Regierung kommt und damit auch an viele sicherheitsrelevante Informationen. Thüringens Ressortchef Meyer etwa warnt im Handelsblatt, dass solche Geheiminfos dann in Russland oder in rechtsextremen Kreisen landen können.
1: In der Bundesliga hat sich Stuttgart am letzten Spieltag mit einem 2:2 in Frankfurt das letzte Champions-League-Ticket gesichert. Auch im Abstiegskampf war es spannend bis zum Schluss. Uwe Schimonek.
4: Wolfsburg, St. Pauli und Heidenheim sind punktgleich am Tabellenende in den Spieltag gegangen. Auf den Relegationsplatz hat sich Wolfsburg gerettet. Mit einem 3:1 bei St. Pauli haben die Wolfsburger den Kiez-Club direkt in Liga 2 geschickt. Dorthin folgt Heidenheim nach einem 0:2 gegen Mainz. Gegen wen es für die Wolfsburger in der Relegation geht, entscheidet sich ab 15.30 Uhr im Zweitligafinale.
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0: Es ist 1 Uhr. 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
1: Im Studio Cornelius Dreger. Der mehrfach in der Ostsee gestrandete Buckelwal ist tot, das hat Mecklenburg-Vorpommerns Umweltminister Backhaus bestätigt. Demnach haben dänische Experten den Ortungstracker am Tierkadaver entdeckt und beschlagnahmt. Der wurde zusammen mit der Tierärztin Anne Herrschaft untersucht. Sie sagte im Ersten:
2: Die Tracker haben spezielle ID-Nummern und diese ID-Nummern haben wir verglichen. Und auch die Fixation des Trackers war für mich schon eigentlich beweisend, dass er das ist.
1: Der Kadaver des Buckelwals soll laut dänischen Behörden am Strand liegen bleiben. In Italien ist ein Auto in eine Menschenmenge gerast. Bei dem Vorfall in der norditalienischen Stadt Modena wurden 8 Menschen verletzt, 4 von ihnen schwer, unter ihnen auch eine Deutsche. Der 30-jährige Fahrer versuchte zu flüchten, wurde aber von Passanten überwältigt und festgenommen. Der Mann soll schon einmal in einer psychiatrischen Klinik behandelt worden sein. Die genauen Hintergründe der Tat sind noch unklar. Die AfD ist weiter im Umfragehoch. In der Sonntagsfrage für die Bild kommt die Rechtsaußenpartei auf 29%. Das ist ein neuer Rekord im Bund. Schwarz-Rot dagegen verliert. Die CDU liegt noch bei 22, die SPD bei 12%. Die Bahn will mit Rabatten den Nachwuchs in ihre Züge locken und verschenkt deshalb Bahncards 25 für ein Jahr an alle 6- bis 18-Jährigen in Deutschland. Konzernchefin Paller kündigt in der Bild an, dass die Aktion Mitte Juni startet. Momentan kostet so eine Jugendbahncard 7,90 Euro im Jahr. Jetzt ist auch die Schale übergeben worden. Zum 35. Mal feiert Bayern München die deutsche Meisterschaft. Zum Saisonfinale gewann Bayern 5:1 gegen Köln. Der Titel für die Münchner stand schon länger fest. Andere Entscheidungen sind erst am letzten Spieltag gefallen. Uwe Schimonek.
3: Direkt in Liga 2 geht es für Heidenheim und St. Pauli. Heidenheim unterlag 0:2 gegen Mainz, St. Pauli 1:3 gegen Wolfsburg. Die Wolfsburger spielen nun die Relegation. Stuttgart hat sich mit einem 2:2 in Frankfurt das letzte Champions-League-Ticket gesichert. Freiburg spielt nach einem 4:1 gegen Leipzig Conference League oder bei einem Sieg im European-League-Finale sogar Champions League.
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